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1: Ich bin Tine Klimach. Mit einem Streit um die geplante Pflegereform starten Union und SPD in die neue Woche. Eigentlich wollte Gesundheitsminister Lindemann seine Pläne am Mittwoch vom Kabinett verabschieden lassen. Die SPD droht aber mit einer Blockade von seinen Sparplänen. Lindemann selbst wollte den Streit nicht zu hoch hängen. Man habe sich bei der letzten Reform für die Krankenversicherung auch erst 2 Stunden vor der Kabinettsbefassung geeinigt, sagte er in der ARD. Die Schweizer wollen sich nicht stärker abschotten. Eine Initiative zu strikterer Neutralität ist bei einer Volksabstimmung gescheitert. Die Abstimmung war brisant, denn es ging um eine Zusammenarbeit der Schweiz mit Nachbarländern und auch um Russland-Sanktionen.
2: Die große Mehrheit der Wählerinnen und Wähler wollte keine weitere Abschottung der Schweiz. Mit der von rechts forcierten Abstimmung sollte eine striktere Auslegung der Neutralität in die Verfassung geschrieben werden. Sanktionen gegen Länder, die Kriege starten, wären dann nicht mehr möglich gewesen. Dagegen aber Geschäfte mit Kriegsparteien. Gegner hatten darauf gepocht, dass die Schweiz einen moralischen Kompass behält und Täter nicht genauso wie Opfer behandelt. Aus Genf, Christiane Ulrich.
1: Die Verbraucherzentralen fordern ein einheitliches, einfaches Fahrpreismodell im gesamten öffentlichen Personennahverkehr. Die Chefin des Bundesverbands Ramona Popp sagte der dpa, wer in Deutschland Bus und Bahn nutzt, braucht ein Tarifsystem, das überall gleich funktioniert. Der Verband schlägt ein Preismodell vor, das sich allein an der genutzten Zeit im ÖPNV orientiert. Konkret sollte es nur noch 5 Ticketarten geben. Zum Sport. In der Nations League hat die deutsche Fußballnationalmannschaft am Abend in Augsburg gegen Griechenland mit 0:1 verloren. Für die Gäste war es der erste Sieg überhaupt gegen Deutschland. Nach dem Spiel meinte Trainer Jürgen Klopp:
3: Was den Kader angeht, bin ausschließlich ich verantwortlich. Also ist ja auch absolut. Ich nehme das voll auf meine Kappe, ist keine Frage. Aber ansonsten ist nichts passiert. Wir haben ein Spiel verloren und das sollten wir eben nicht zur Gewohnheit werden lassen. Das ist nicht das Erste, das ich verloren habe. Es wäre extrem lässig, wenn es das Letzte gewesen wäre. Da bin ich mir aber auch nicht so sicher. Es geht immer darum, dass man aus Spielen das Richtige mitnimmt.
1: Nächster deutscher Gegner ist Serbien am kommenden Donnerstag in München.
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1: Waage. Die Welt ist voller Inspiration. Öffnen Sie die Augen und Sinne auf die kleinen Wunder und Ideen um Sie herum.
2: Skorpion.
1: Seien Sie authentisch und bleiben Sie sich treu. Auch wenn jemand anders Sie heute allzu gerne verbiegen will.
2: Schütze.
1: Ihnen fehlt es an innerem Frieden und Harmonie. Gönnen Sie sich auch mal Zeit zum Entspannen.
2: Steinbock.
1: Befreien Sie sich von negativen Gedanken und Verpflichtungen, die Sie momentan zurückhalten. Suchen Sie nach Wegen, um mehr Freiheit im Leben zu genießen.
2: Wassermann.
1: Ein unerwartetes Angebot öffnet neue Türen in Ihrer Karriere. Nutzen Sie Ihre Entschlossenheit, um beruflichen Erfolg zu erlangen.
2: Fische.
1: Wenn Sie Kinder haben, investieren Sie Zeit in qualitativ hochwertige Gespräche und Aktivitäten mit ihnen. Das fördert Ihre Beziehung und schafft wertvolle Erinnerungen.
2: Widder.
1: Die kommenden Tage ergeben Chancen, die Sie in Schritten vorwärts zum Ziel führen können, wenn Sie diese ergreifen.
2: Stier.
1: Heute sind Ihre Gedanken besonders klar. Nutzen Sie das, um effektiv zu arbeiten und auf der Karriereleiter nach oben zu klettern.
2: Zwillinge.
1: Seien Sie geduldiger und beharrlich. Vergessen Sie nicht, Erfolg erfordert Zeit und Engagement.
2: Krebs.
1: Die Sterne deuten darauf hin, dass Sie in der nächsten Zeit eine wichtige Entscheidung treffen müssen. Aber lassen Sie sich Zeit, um alle Optionen gut zu überdenken.
2: Löwe.
1: Setzen Sie sich heute klare Prioritäten und Strukturen, um Ihre Aufgaben erfolgreich zu meistern.
2: Jungfrau.
1: Heute sollten Sie sich Zeit für Ihre Liebsten nehmen. Nichts tut so gut wie gemeinsame Erlebnisse.
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0: einen wunderschönen Montag euch. Wir starten noch ziemlich frisch rein in die Woche, wenn man im Vergleich nimmt, wie es heute noch so wird. Aber 13 Grad messen wir aktuell in Landau und Neustadt und 12 bei euch in Annweiler.
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3: Ich bin Babit Büchner. Die Koalition streitet seit den jüngsten Landtagswahlen wieder heftig über den weiteren Reformkurs, besonders beim Thema Pflege und Gesundheit. Die SPD hat angekündigt, die geplante Pflegereform aus dem CDU-geführten Gesundheitsministerium zu blockieren, wenn sie nicht überarbeitet werde.
4: Gesundheitsminister Linnemann gab sich am Abend in der ARD optimistisch. Schon früher habe man sich in der Regierung teilweise erst 2 Stunden vor dem Einbringen einer Reform ins Kabinett darauf geeinigt. Der Streit sei also gerade nichts Ungewöhnliches. Allerdings sind Kompromisse kaum abzusehen. Die SPD will konkrete Änderungen jetzt. Die Union lehnt die ab. Die SPD will als erstes sofort strukturelle Reformen. Die Union dafür erst Ende Oktober eine Kommission einsetzen, die dann wohl Monate für Ergebnisse bräuchte. Aus Berlin, Ronny Torau.
3: Im Süden Englands laufen Ermittlungen gegen 5 Männer. Sie wurden festgenommen, weil sie einen Anschlag auf einen US-Militärstützpunkt vorbereitet haben sollen. Der Polizei waren zuvor 3 verdächtige Fahrzeuge gemeldet worden, die in Richtung des Luftwaffenstützpunkts unterwegs waren. Nach Angaben von US-Präsident Donald Trump wollten die Männer großen Schaden anrichten. 2024 hatten sich der Irak und die USA darauf geeinigt, das US-Militär ist jetzt vollständig aus dem Irak abgezogen. Alle Kampftruppen und Kräfte zur logistischen Unterstützung hätten das Land verlassen, sagte ein irakischer Regierungsvertreter. In den vergangenen Jahren waren dort noch rund 2500 US-Soldaten stationiert. Und zum Sport. Das erste Heimspiel von Bundestrainer Jürgen Klopp ist daneben gegangen. Die deutsche Fußballnationalmannschaft hat am Abend in der Nations League gegen Griechenland überraschend mit 0:1 verloren.
5: Im zweiten Spiel unter Jürgen Klopp schon der erste Rückschlag. Das deutsche Team mit 5 Änderungen in der Startelf, unter anderem feiert der Hoffenheimer Conte sein Debüt. Doch es ist nicht viel zu sehen von der Offensive. Wenig kreative Ideen gegen die stabile Defensive der Griechen. Die werden nach vorne immer wieder gefährlich und gehen nach 74 Minuten in Führung, dank einer schlampigen deutschen Abwehr. Großer Jubel bei den lautstarken Griechenland-Fans. Jürgen Klopp hat noch einiges zu tun. Thomas Bremser, Nachrichtenredaktion.
3: Für Griechenland war es der erste Sieg überhaupt gegen Deutschland.
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6: Ich bin Frederik Stübing. Mehr Grün gegen Hitze in Landau. Die Stadt entsiegelt im kommenden Winterhalbjahr mehr als 400 Quadratmeter Straßenraum, um rund 80 Bäumen im Stadtgebiet mehr Platz zu verschaffen. Das Projekt wird mit rund 170.000 Euro vom Bund gefördert und soll Hitze mildern sowie die Regenwasseraufnahme verbessern. Paula Löber ist neue deutsche Weinkönigin. Bei der Wahl im Neustadter Saalbau holte die 29-jährige Winzerin aus Saale-Unstrut die Krone. Gemeinsam mit den Weinprinzessinnen aus Rheinhessen und Württemberg vertritt sie die deutsche Weinbranche nun 1 Jahr lang weltweit auf rund 200 Veranstaltungen.
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0: Kalender hin oder her, der Herbst macht heute nochmal eine richtige Pause. Zum Start in den Montag ist es natürlich noch dunkel. Später überwiegt am Morgen aber ganz klar der Sonnenschein. Richtung Mittag ziehen dann deutlich mehr Wolken auf und es wird meist grau mit nur wenigen Aufhellungen. Bei den Temperaturen fühlt sich das Ganze allerdings überhaupt nicht nach Ende September an. Heute sind nochmal satte 28 bis 30 Grad drin.
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0: In der Früh bleibt es jetzt noch richtig ruhig auf den Straßen. Wenn ihr trotzdem was gesehen habt, einen Staumblitzer oder sonstiges, dann klingelt gerne durch oder schickt eine WhatsApp an die 06341 94 8 94 8. Gute Fahrt.
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0: Und mit mir Ella Dümig. Ich bin ja schon schockiert, als ich den Wetterbericht für heute gesehen habe. Also, was ist das? Zum Glück starten wir auch noch cool rein und auch mit den coolsten Hits, den besten Hits aller Zeiten. Hier bei der Antenne Mark Amber, Belong Together und jetzt die Pet Shop Boys mit Sea Vida E.
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0: 10 nach 6, Mark Amber und Belong Together gibt's hier bei der Antenne am Montagmorgen. Take me home tonight. Ein Satz, den am Montagmorgen um kurz nach 6 wahrscheinlich einige in Landau und Neustadt sofort unterschreiben würden. Dabei hat Eddie Money mit dem Song einen seiner größten Hits gelandet und sich dafür sogar Unterstützung von Ronnie Spector geholt, der Stimme der legendären Ronettes. Und das hört ihr auch gleich im Song. Sie singt darin eine Anspielung auf ihren eigenen 60er-Hit, nämlich Be My Baby. Also ein bisschen Musikgeschichte zum Wachwerden und für alle, die gerade erst auf dem Weg zur Arbeit sind oder, ja, wie gesagt, wach werden, gilt leider noch nicht Take Me Home Tonight. Erstmal durch den Montag.
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1: Landau entsiegelt nach Rekordsommer. Um sich besser gegen künftige Hitzesommer zu wappnen, vergrößert die Stadt Landau zahlreiche Baumbeete und schafft neue Grünflächen. Für das Projekt in der Eichbornstraße, im Westring, Kapellenweg und Nussdorfer Weg fließen rund 170.000 Euro aus einem Bundesförderprogramm. Dadurch verbessert Landau die Wachstumsbedingungen für etwa 80 Straßenbäume und sorgt dafür, dass Regenwasser besser versickern kann. Die Arbeiten sind für das kommende Winterhalbjahr geplant. Neue deutsche Weinhoheit kommt aus Sachsen-Anhalt. Die 78. deutsche Weinkönigin heißt Paula Löber und kommt aus Freiburg in Sachsen-Anhalt. Bei der festlichen Wahl am Freitag in Neustadt setzte sie sich unter anderem gegen die pfälzische Kandidatin Anna Kölsch aus Deidesheim durch. Mit ihren zwei Weinprinzessinnen wird sie für ein Jahr den deutschen Wein vertreten. Mit ihrem Sieg gerechnet hat sie dabei nicht.
2: Nein, ich habe nicht dran geglaubt. Ich habe gehofft, natürlich, die Hoffnung stirbt zuletzt. Aber hätte ich nicht gedacht, dass das klappt. Jetzt haben wir seit über 30 Jahren wieder die große Krone und das freut uns wirklich sehr in Mitteldeutschland auch.
1: Autofahrer im Landauer Horstring müssen sich seit heute auf Behinderungen einstellen. Dort ist eine Wanderbaustelle gestartet, um insgesamt 5 Querungshilfen für Fußgänger barrierefrei aus- oder neu zu bauen. Die Arbeiten dauern voraussichtlich 6 bis 8 Wochen. Während der gesamten Bauzeit bleibt der Horstring in beide Richtungen befahrbar. Der Verkehr wird an den jeweiligen Baustellen per Ampel geregelt. Ab heute greift das angepasste Umleitungskonzept des Landesbetriebes Mobilität auf der B9 bei Speyer. So ist die Strecke aus Richtung Süden wieder bis Speyer-Dudenhofen und einspurig bis Speyer-West befahrbar. Auch die Anschlussstelle Speyer-Nord öffnet wieder für den Verkehr. Die beschädigte Brücke am Bauhaus bleibt dagegen weiter gesperrt und soll abgerissen werden. Parallel werde mit Hochdruck an einer Notunterstützung und der Planung für einen Neubau gearbeitet. Und das Beste kommt zum Schluss. Der Verein Lohnsteuerhilfe unterstützt jetzt die Landauer Zooschule. Im Rahmen ihrer monatlichen Förderinitiative fließen 2.000 Euro nach Landau. Gerne mehr davon.
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3: Der Herbst, der muss noch mal warten. Am Morgen erwartet uns heute nämlich viel Sonne. Später wird es deutlich wolkiger und bei den Temperaturen geht es noch mal hoch auf sommerliche 28 bis 30 Grad.
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3: Die Straßen sind noch frei. Ich wünsche allen unterwegs noch eine gute und sichere Fahrt. Kommt gut an.
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20 vor 7, The Cure, Friday I'm in Love, gibt's hier bei der Antenne. Ich bin Ella Dümek, hi. Montagmorgen, es ist fast 7 Uhr und falls euer Gehirn in Landau und Neustadt noch nicht ganz hochgefahren ist, heute ist genau euer Tag, denn heute ist tatsächlich der Stell-eine-dumme-Frage-Tag. Wobei es ganz, ja, angeblich ja keine dummen Fragen gibt. Ich hätte da trotzdem ein paar Kandidaten. Warum drückt man fester auf eine Fernbedienung, wenn die Batterien leer sind? Trotzdem. Warum heißt es eigentlich Feierabend, wenn man danach trotzdem noch was zu tun hat im Haushalt? Und ganz wichtig natürlich am Montagmorgen, warum klingelt der Wecker eigentlich immer genau dann, wenn man gerade so richtig gut schläft? Na gut, aber falls ihr heute eine komplett bescheuerte Frage habt, haut sie einfach mal raus. Ihr dürft's nämlich ganz offiziell.

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0: Und jetzt starten wir rein in den Montag mit 13 Grad. Aktuell bei euch in Zeiskamp, auch bei euch in Bellheim. Genauso viel messen wir in Edenkoben.
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3: Ich bin David Büchner. Die geplante Pflegereform sorgt weiter für Streit in der Regierungskoalition. Bundesgesundheitsminister Carsten Linnemann hält die SPD-Forderung nach einem Pflegedeckel für keine gute Idee. Er rechnete in der ARD vor, dass die Einsparungen nur bei rund 300 Euro pro Person lägen. Er kritisierte außerdem, dass die Debatte öffentlich ausgetragen wird. Die SPD hatte angekündigt, die geplante Pflegereform zu blockieren, wenn sie nicht überarbeitet wird. In England sind bei Protesten gegen das Verbot der Gruppe Palestine Action mehr als 50 Menschen festgenommen worden. Einige hätten Materialien zur Unterstützung der Gruppe gezeigt, die in Großbritannien als terroristische Organisation eingestuft ist, teilte die Polizei mit. Amnesty International kritisierte die Festnahmen. Sie seien ein beschämender Angriff auf die Meinungsfreiheit, hieß es. Die deutsche Gründerbranche bringt trotz Konjunkturschwäche immer mehr Milliarden-Startups hervor, auch dank des Booms um künstliche Intelligenz. Mit rund 8 Milliarden Euro sei bis Ende September schon mehr Risikokapital in Startups geflossen als im gesamten Vorjahr, zeigt der deutsche Startup-Monitor.
4: Bis Ende September sind 10 neue Startups mit einer Firmenbewertung von mindestens 1 Milliarde Euro entstanden, so der Bericht. Das seien so viele neue Milliarden-Startups, sogenannte Unicorns, wie seit 2021 nicht. Mit nun insgesamt fast 40 Unicorns in Deutschland gäbe es einen Rekordwert. Die Gründerbranche profitiert von steigenden Investitionen in Rüstungsfirmen, die viel Geld von Investoren einwerben. Ein weiterer Wachstumstreiber ist KI. Aus Berlin, Tine Klimach.
3: Und zum Sport. Es war das zweite Spiel und die erste Niederlage für Jürgen Klopp als Bundestrainer. Die deutsche Fußballnationalelf hat ihr Heimspiel gegen Griechenland überraschend mit 0:1 verloren. Der neue Bundestrainer stellte sich jedoch vor seine Jungs.
5: Uns hat die Überzeugung gefehlt. Also es ist mein Job, dafür zu sorgen, dass wir beim nächsten Mal mehr Überzeugung haben für so eine Situation. Für die Situation, also was den Kader angeht, bin ausschließlich ich verantwortlich. Also ist ja auch absolut. Ich nehme das voll auf meine Kappe, ist keine Frage.
3: Am Donnerstag gibt es die nächste Möglichkeit zu punkten. Da geht es für Deutschland in der Nations League weiter gegen Serbien.
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6: Mit Frederik Stübing, hallo. Paula Löber ist neue deutsche Weinkönigin. Bei der Wahl im Neustadter Saalbau holte die 29-jährige Winzerin aus Saale-Unstrut die Krone. Gemeinsam mit den Weinprinzessinnen aus Rheinhessen und Württemberg vertritt sie die deutsche Weinbranche nun ein Jahr lang weltweit auf rund 200 Veranstaltungen. Mehr Grün gegen Hitze in Landau. Die Stadt entsiegelt im kommenden Winterhalbjahr mehr als 400 Quadratmeter Straßenraum, um rund 80 Bäumen im Stadtgebiet mehr Platz zu verschaffen. Das Projekt wird mit rund 170.000 Euro vom Bund gefördert und soll Hitze mildern sowie die Regenwasseraufnahme verbessern.
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0: Ende September und wir können die Sommerklamotten noch einmal rausholen. Am Morgen überwiegt zunächst der Sonnenschein und wir starten freundlich in die neue Woche. Richtung Mittag schieben sich dann immer mehr Wolken vor die Sonne und es ist eigentlich überwiegend grau. Richtig sommerlich sind dafür die Temperaturen, aber heute erreichen wir noch einmal 28 bis 30 Grad.
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0: In der Früh bleibt es jetzt noch richtig ruhig auf den Straßen. Wenn ihr trotzdem was gesehen habt, einen Staumblitzer oder sonstiges, dann klingelt gerne durch oder schickt eine WhatsApp an die 06341 94 8 94 8. Gute Fahrt!
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0: Und mit mir Ella Dümig. Schläge, Tritte und jede Menge Adrenalin. Und mittendrin eine junge Kämpferin aus unserer Region. Wir haben mit MMA-Kämpferin Josephine gesprochen und wollten wissen, was sie an diesem ziemlich harten Sport eigentlich so fasziniert. Ihre Geschichte hören wir gleich zusammen nach zwei Songs.
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0: 10 nach 7, Harry Styles und As It Was gibt's hier bei der Antenne zum richtig reinstarten und aufwachen. Ich bin Ella Dümek. Boxenringen und am Ende ein Kampf im Cage. Für Josephine Huck aus Landau ist das inzwischen Alltag. Die 25-Jährige ist MMA-Kämpferin und hat es dieses Jahr tatsächlich ins deutsche Nationalteam geschafft. Im November geht's für sie zur Weltmeisterschaft nach Georgien. Und natürlich fiebern wir hier in Landau und Neustadt natürlich alle mit. Sie ist heute bei uns. Josephine, wie bist du überhaupt zum MMA gekommen und wie lange machst du das schon?
1: Also ich komme ursprünglich aus dem Boxen, war aber immer großer MMA-Fan. Also ich habe mir zum Beispiel nie Profiboxen irgendwie angeguckt. Irgendwie war für mich immer klar, irgendwann werde ich ins MMA wechseln, aber ich wusste irgendwie noch nie oder ich wusste nie genau, wann jetzt der Zeitpunkt sein wird. Und ja, dann war ich in Thailand, war dort zum Boxen trainieren eigentlich und habe dort das erste Mal MMA ausprobiert. Das hat mir riesig Spaß gemacht und dann habe ich mich dazu entschlossen, bin komplett dann vom Boxen ins MMA gewechselt.
0: Okay, du hattest also schon länger den Plan, irgendwann ins MMA zu wechseln und jetzt geht's sogar direkt zur Weltmeisterschaft. Wie hast du dich dafür überhaupt qualifiziert?
1: Das entscheiden die Nationaltrainer, also die besprechen sich dann vor einer WM oder EM und es kam tatsächlich auch relativ überraschend, also ja, bei so einer Möglichkeit sagt man natürlich nicht nein. Ich habe mich riesig gefreut, ich habe tatsächlich dieses Jahr noch gar nicht mit gerechnet und habe dann natürlich direkt zugesagt.
0: Wow, ja, verständlich. Worauf freust du dich denn am meisten?
1: Und zwar mein größtes Ziel immer die Sachen vom Nationalteam zu tragen, also irgendwas zu tragen, wo Team Germany draufsteht. Das war schon damals im Boxen mein Traum. Und ansonsten muss ich sagen, freue ich mich, glaube ich, auch nach dem letzten Kampf aufs Essen. Also ich habe gehört, georgisches Essen soll sehr gut sein.
0: Aber bis dahin wartet noch ordentlich Training auf Josephine. Wie ihr Alltag jetzt aussieht und was sie für die WM alles umstellt, das hören wir gleich hier bei der Antenne.

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1: Mit Frederik Stübing einen schönen Wochenstart. Neue deutsche Weinhoheit kommt aus Sachsen-Anhalt. Die 78. deutsche Weinkönigin heißt Paula Löber und kommt aus Freiburg in Sachsen-Anhalt. Bei der festlichen Wahl am Freitag in Neustadt setzte sie sich unter anderem gegen die pfälzische Kandidatin Anna Kölsch aus Deidesheim durch. Mit ihren zwei Weinprinzessinnen wird sie für ein Jahr den deutschen Wein vertreten. Mit ihrem Sieg gerechnet hat sie dabei nicht.
2: Nein, ich habe nicht dran geglaubt. Ich habe gehofft, natürlich, die Hoffnung stirbt zuletzt. Aber hätte ich nicht gedacht, dass das klappt. Jetzt haben wir seit über 30 Jahren wieder die große Krone und das freut uns wirklich sehr in Mitteldeutschland auch.
1: Landau entsiegelt nach Rekordsommer. Um sich besser gegen künftige Hitzesommer zu wappnen, vergrößert die Stadt Landau zahlreiche Baumbeete und schafft neue Grünflächen. Für das Projekt in der Eichbornstraße, im Westring, Kapellenweg und Nussdorfer Weg fließen rund 170.000 Euro aus einem Bundesförderprogramm. Dadurch verbessert Landau die Wachstumsbedingungen für etwa 80 Straßenbäume und sorgt dafür, dass Regenwasser besser versickern kann. Die Arbeiten sind für das kommende Winterhalbjahr geplant. Ab heute greift das angepasste Umleitungskonzept des Landesbetriebes Mobilität auf der B9 bei Speyer. So ist die Strecke aus Richtung Süden wieder bis Speyer-Dudenhofen und einspurig bis Speyer-West befahrbar. Auch die Anschlussstelle Speyer-Nord öffnet wieder für den Verkehr. Die beschädigte Brücke am Bauhaus bleibt dagegen weiter gesperrt und soll abgerissen werden. Parallel werden mit Hochdruck an einer Notunterstützung und der Planung für einen Neubau gearbeitet. Autofahrer im Landauer Horstring müssen sich seit heute auf Behinderungen einstellen. Dort ist eine Wanderbaustelle gestartet, um insgesamt 5 Querungshilfen für Fußgänger barrierefrei aus- oder neu zu bauen. Die Arbeiten dauern voraussichtlich 6 bis 8 Wochen. Während der gesamten Bauzeit bleibt der Horstring in beide Richtungen befahrbar. Der Verkehr wird an den jeweiligen Baustellen per Ampel geregelt. Und das Beste kommt zum Schluss. In der Villa Ludwigshöhe in Edenkoben wird diese Woche die diesjährige Jubiläumssaison eingeleitet. Startschuss ist ein feierliches Eröffnungskonzert am Freitag. Gerne mitmachen.
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3: Heute gibt's noch mal einen kleinen sommerlichen Nachschlag. Am Morgen viel Sonne. Richtung Mittag werden die Wolken deutlich mehr. Dazu ungewöhnliche, ja, kann man schon sagen, warme 28 bis 30 Grad.
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3: Die Straßen sind noch frei. Ich wünsche allen unterwegs noch eine gute und sichere Fahrt. Kommt gut an.
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0: 20 vor 8, Declan J. Donovan mit Hungry Heart hier bei der Antenne. Für Josefine Hook aus Landau geht's im November zur MMA-Weltmeisterschaft nach Georgien. Und damit wird es natürlich auch für uns hier in Wörth bis nach Neustadt spannend. Bis dahin wird natürlich ordentlich trainiert. Schließlich will sie für die WM bestmöglich vorbereitet sein. Neben ihrem Masterstudium in Psychologie steht deshalb aktuell ziemlich viel Sport auf dem Stundenplan. Josefine, wie bereitest du dich denn auf die WM vor?
1: Ich achte halt jetzt schon drauf und gehe langsam im Gewicht runter und so langsam, ja, fängt es jetzt schon an, dass ich ein bisschen, mein Essen vermisse oder halt so Sachen, die man jetzt nicht isst, wie Pizza oder Süßigkeiten oder so. Darauf freue ich mich auf jeden Fall.
0: Ui, also Pizza und Co. werden also gerade etwas zurückgeschraubt. Beim Training selbst hat sich wahrscheinlich auch einiges verändert. Wie sieht denn so eine ganz normale Woche bei dir aus?
1: Ja, also montagmorgens mache ich Krafttraining, abends habe ich Grappling. Dienstagmorgens mache ich meistens entweder Pratzen oder Cagework und abends haben wir dann Ringen. Mittwochs mache ich morgens nichts, abends ist dann Sparring. Donnerstags mache ich wieder morgens Krafttraining und abends bin ich aktuell Ringen. Also ich treffe mich mit verschiedenen Ringerinnen und freitags haben wir MMA Striking. Und Samstag ist so ein bisschen von allem bei uns und ja, Sonntag ist dann Pause.
0: Boah, okay, ich bin jetzt schon echt ein bisschen geschockt. Bei so viel Training braucht man wahrscheinlich schon einen ziemlich guten Grund, jeden Morgen wieder aufzustehen. Was ist denn deine Hauptmotivation?
1: Also ich glaube, ich mag's im Leben eine Mission zu haben. Ich find's irgendwie schön, den Gedanken morgens irgendwie mit was aufzustehen und zu wissen, okay, das ist mein Ziel, daran arbeite ich jeden Tag. Manchmal, wenn es auch so ein bisschen hart wird, wo man sich fragt, so, warum mache ich das überhaupt? Aber ich denke, das macht das Leben auch irgendwie aus, besondere Erlebnisse zu sammeln.
0: Das klingt doch nach einem ziemlich klaren Ziel. Und jetzt heißt es für Josefine erstmal weiter trainieren. Dann geht's für sie mit dem deutschen Nationalteam zur Weltmeisterschaft nach Georgien. Und wir drücken natürlich die Daumen.
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0: Arbeit startet auch noch mit kühlen Temperaturen, aktuell 13 Grad. Von Wörth auch bis nach Bad Dürkheim in Speyer messen wir 14.
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3: Ich bin Babit Büchner. Nach den jüngsten Landtagswahlen drängt die Union den Koalitionspartner SPD dazu, geplante Reformen nicht länger zu blockieren. Heute soll es laut Medienberichten interne Krisengespräche geben.
4: Vor allem bei der Pflege hakt es gewaltig. Eigentlich wollte Gesundheitsminister Lindemann seine Reformpläne am Mittwoch ins Kabinett bringen. Die SPD will ein reines Kürzungspaket aber nicht mittragen. Sie fordert einen gerechten Beitrag der Privatversicherten und einen Pflegedeckel. Der soll verhindern, dass die Eigenanteile für Pflegebedürftige und Angehörige für einen Platz im Heim immer weiter steigen. Einen Pflegedeckel lehnt aber Gesundheitsminister Lindemann ab. Katrin Müller, Nachrichtenredaktion.
3: 2024 hatten sich der Irak und die USA darauf geeinigt. Das US-Militär ist jetzt vollständig aus dem Irak abgezogen. Alle Kampftruppen und Kräfte zur logistischen Unterstützung hätten das Land verlassen, sagte ein irakischer Regierungsvertreter. Zuletzt waren dort noch rund 2500 US-Soldaten stationiert. Der Irak feiert den Abzug nun mit 4 offiziellen Feiertagen als Tag der Unabhängigkeit. In Deutschland ist in diesem Jahr bereits mehr Solarstrom erzeugt worden als im gesamten vergangenen Jahr. Nach Daten des Bundesverbands Solarwirtschaft wurden bis zum 27. September, also gestern, 90,2 Terawattstunden Solarstrom produziert. Im gesamten vergangenen Jahr waren es 90.
5: Der Rekord in diesem Jahr hängt zum einen mit ungewöhnlich vielen Sonnenstunden zusammen. Dazu kommen immer mehr neue Anlagen auf Wohn- und Gewerbegebäuden oder Freiflächen. Gleichzeitig warnt der Verband, dass die geplante Novelle des Erneuerbare-Energien-Gesetzes neue Investitionen bremsen könnte. Ab dem kommenden Jahr will die Bundesregierung den Ausbau neu ausrichten und zum Beispiel auch kleine Solaranlagen mit einer Leistung unter 25 Kilowatt nicht mehr dauerhaft fördern. Diana Kramer, Nachrichtenredaktion.
3: Und zum Fußball. Nach der 0:1-Niederlage gegen Griechenland gestern Abend hat sich Bundestrainer Jürgen Klopp vor seine Mannschaft gestellt. Er übernahm die Verantwortung für den Fehlstand in der Nations League, für seine große Sichtung mit dem Doppelkader, für Aufstellung und Ergebnis. Es gebe für ihn aber keinen Grund, in Depressionen zu verfallen. Das Team werde besser werden, so Klopp. Nächster deutscher Gegner ist am Donnerstag Serbien.
2: Und jetzt noch mehr Informationen aus unserer Region.
6: Ich bin Frederik Stübing. Mehr Grün gegen Hitze in Landau. Die Stadt entsiegelt im kommenden Winterhalbjahr mehr als 400 Quadratmeter Straßenraum, um rund 80 Bäumen im Stadtgebiet mehr Platz zu verschaffen. Das Projekt wird mit rund 170.000 Euro vom Bund gefördert und soll Hitze mildern sowie die Regenwasseraufnahme verbessern. Paula Löber ist neue deutsche Weinkönigin. Bei der Wahl im Neustadter Saalbau holte die 29-jährige Winzerin aus Saale-Unstrut die Krone. Gemeinsam mit den Weinprinzessinnen aus Rheinhessen und Württemberg vertritt sie die deutsche Weinbranche nun ein Jahr lang weltweit auf rund 200 Veranstaltungen.
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0: Der Montag, der startet richtig freundlich mit viel Sonnenschein. Wer den blauen Himmel genießen möchte, sollte das aber eher am Vormittag tun. Denn Richtung Mittag ziehen zunehmend Wolken auf. Dann wird's überwiegend grau und die Sonne findet nur noch wenige Lücken. Warm bleibt's trotzdem und zwar richtig. Mit 28 bis 30 Grad bekommen wir heute noch einmal echtes Sommerwetter.
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0: Und ich habe eine Meldung für euch. Auf der A65 Landau Richtung Ludwigshafen zwischen Neustadt Süd und Neustadt Nord 3 Kilometer Stau. Da seid ihr immer noch bei einer knappen Viertelstunde Zeitverlust. Dann die B10 habe ich für euch bei Landau zwischen Queich-Hambach und der Einmündung zu Gottramstein. Da braucht ihr ungefähr knapp über 5 Minuten länger. Sonst habe ich nichts für euch. Habt ihr was gesehen, einen Staumblitzer oder sonstiges? Dann klingelt doch super gerne durch oder schickt eine WhatsApp an die 06341 94 8 94 8. Gute Fahrt.
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0: Und Quatsch mit mir, Ella Dümeck. Es ist endlich wieder Montag. Für die einen eher so, naja, für die anderen, die natürlich wissen, was für ein besonderer Montag immer bei der Antenne ist. Yay! Es ist nämlich Globus Sparmontag. Wie ihr 100 Euro zum Wochenstart von uns auf die Hand für den Globus Neustart bekommt. Das hört ihr gleich. Zwei Songs und dann gibt's mehr.
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0: Nico Santos und Human Being um 10 nach 8. 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
2: Landau entsiegelt nach Rekordsommer. Um sich besser gegen künftige Hitzesommer zu wappnen, vergrößert die Stadt Landau zahlreiche Baumbeete und schafft neue Grünflächen. Für das Projekt in der Eichbornstraße, im Westring, Kapellenweg und Nussdorfer Weg fließen rund 170.000 Euro aus einem Bundesförderprogramm. Dadurch verbessert Landau die Wachstumsbedingungen für etwa 80 Straßenbäume und sorgt dafür, dass Regenwasser besser versickern kann. Die Arbeiten sind für das kommende Winterhalbjahr geplant. Neue deutsche Weinhoheit kommt aus Sachsen-Anhalt. Die 78. deutsche Weinkönigin heißt Paula Löber und kommt aus Freiburg in Sachsen-Anhalt. Bei der festlichen Wahl am Freitag in Neustadt setzte sie sich unter anderem gegen die pfälzische Kandidatin Anna Kölsch aus Deidesheim durch. Mit ihren zwei Weinprinzessinnen wird sie für ein Jahr den deutschen Wein vertreten. Mit ihrem Sieg gerechnet hat sie dabei nicht.
3: Nein, ich habe nicht dran geglaubt. Ich habe gehofft, natürlich, die Hoffnung stirbt zuletzt. Aber hätte ich nicht gedacht, dass das klappt. Jetzt haben wir seit über 30 Jahren wieder die große Krone und das freut uns wirklich sehr in Mitteldeutschland auch.
2: Autofahrer im Landauer Horstring müssen sich seit heute auf Behinderungen einstellen. Dort ist eine Wanderbaustelle gestartet, um insgesamt 5 Querungshilfen für Fußgänger barrierefrei aus- oder neu zu bauen. Die Arbeiten dauern voraussichtlich 6 bis 8 Wochen. Während der gesamten Bauzeit bleibt der Horstring in beide Richtungen befahrbar. Der Verkehr wird an den jeweiligen Baustellen per Ampel geregelt. Ab heute greift das angepasste Umleitungskonzept des Landesbetriebes Mobilität auf der B9 bei Speyer. So ist die Strecke aus Richtung Süden wieder bis Speyer-Dudenhofen und einspurig bis Speyer-West befahrbar. Auch die Anschlussstelle Speyer-Nord öffnet wieder für den Verkehr. Die beschädigte Brücke am Bauhaus bleibt dagegen weiter gesperrt und soll abgerissen werden. Parallel werde mit Hochdruck an einer Notunterstützung und der Planung für einen Neubau gearbeitet. Und das Beste kommt zum Schluss. Der Verein Lohnsteuerhilfe unterstützt jetzt die Landauer Zooschule. Im Rahmen ihrer monatlichen Förderinitiative fließen 2.000 Euro nach Landau. Gerne mehr davon.
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4: Noch überwiegt die Sonne. Richtung Mittag übernehmen dann zunehmend die Wolken. Bei den Temperaturen gibt es dafür nochmal Sommer pur mit 28 bis 30 Grad.
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4: Aktuell ist was los auf der A65 Landau Richtung Ludwigshafen zwischen Neustadt Süd und Neustadt Nord. 2 Kilometer Stau, ihr braucht knapp eine Viertelstunde länger. Dann bleiben wir auf der A65 Ludwigshafen Richtung Landau zwischen Deidesheim und Neustadt Nord. 1 Kilometer Stau, 5 Minuten seid ihr da länger unterwegs. Allen zusammen noch eine gute und sichere Fahrt, kommt gut an.
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0: Mike and the Mechanics, Word of Mouth, hier um 20 vor 9 bei der Antenne. Es war für uns in Landau und Neustadt wohl die zweitwichtigste Wahl des Jahres. Am Freitag wurde in Neustadt die deutsche neue Weinkönigin gewählt. Mit dabei auch die pfälzische Weinhoheit Anna Kölsch aus Deidesheim und ihr ganz eigener Fanclub.
1: Kölsch im Namen, Wein im Herzen! Kölsch im Namen, Wein im Herzen!
0: Okay, da war auf jeden Fall die Hölle los. Leider hat es unsere Anna nicht in die Top 3 geschafft. Im kleinen Finale war dann Schluss. Deutsche Weinmajestät ist am Ende geworden.
2: Unsere 78. deutsche Weinmajestät ist Paula Müller.
0: Löber aus dem Anbaugebiet Saale-Unstrut in Sachsen-Anhalt. Wir hatten sie natürlich auch am Mikro. Paula, was war dein erster Gedanke, als du deinen Namen gehört hast?
3: War das jetzt wirklich mein Name? Ja, es war mein Name. Mega! Wirklich unreal, aber es ist so schön und ich freue mich so auf dieses Trio auch. Wir werden ein richtig gutes Jahr haben.
0: Jetzt ist der ganze Druck ja zum Glück weg. Wer war denn deine größte Stütze heute Abend?
3: Tatsächlich meine ganze Familie, der Support, der Fanclub hier. Wenn man hier oben steht, das pusht einen unwahrscheinlich und es ist so wichtig, dass sich Saale uns da auch auf den Weg gemacht hat. Ja, Wahnsinn.
0: Und auf was freust du dich am meisten in der Zeit als deutsche Weinkönigin?
3: Auf ein sehr vielseitiges Jahr, wo ich unfassbar viel sehen werde und einfach nochmal unseren deutschen Wein richtig auf die, wie sagt man, auf die Haut fühlen kann.
0: Also herzlichen Glückwunsch nach Freiburg in Sachsen-Anhalt an die 78. deutsche Weinhoheit Paula Löber und ihre zwei Weinprinzessinnen. Ich würde sagen, nächstes Jahr ist dann aber auf jeden Fall mal wieder jemand aus der Pfalz dabei.
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0: So langsam Richtung Vormittag wird es auch etwas wärmer. 16 Grad messen wir aktuell in Wörth, bei euch in Kandel und auch bei euch in Neustadt.
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3: Ich bin Babit Büchner. Die Koalition streitet seit den jüngsten Landtagswahlen wieder heftig über den weiteren Reformkurs, besonders beim Thema Gesundheit und Pflege. Die SPD hat angekündigt, die geplante Pflegereform aus dem CDU-geführten Gesundheitsministerium zu blockieren, wenn sie nicht überarbeitet wird.
4: Gesundheitsminister Lindemann gab sich am Abend in der ARD optimistisch. Schon früher habe man sich in der Regierung teilweise erst 2 Stunden vor dem Einbringen einer Reform ins Kabinett darauf geeinigt. Der Streit sei also gerade nichts Ungewöhnliches. Allerdings sind Kompromisse kaum abzusehen. Die SPD will konkrete Änderungen jetzt. Die Union lehnt die ab. Die SPD will als erstes sofort strukturelle Reformen. Die Union dafür erst Ende Oktober eine Kommission einsetzen, die dann wohl Monate für Ergebnisse bräuchte. Aus Berlin, Ronny Tochau.
3: Viele Sonnenstunden und immer mehr Photovoltaikanlagen. In Deutschland ist in diesem Jahr bereits bis Ende September mehr Solarstrom erzeugt worden als im gesamten vergangenen Jahr. Bis zum 27. September waren es 90,2 Terawattstunden. Im Gesamtjahr 2025 waren es 90, teilte der Bundesverband Solarwirtschaft mit. Der Verband erklärte den 27. September deshalb zum Solar Day. Taylor Swift hat bei der Verleihung der MTV Video Music Awards die begehrte Trophäe für das Video des Jahres gewonnen und Geschichte geschrieben. Die Pop-Ikone ist nun die meistdekorierte Künstlerin mit insgesamt 33 VMA-Trophäen in ihrer Laufbahn. Swift gewann auch in der Sparte Beste Regie und wurde mit einem neuen Sonderpreis für Regiearbeit geehrt. Noch häufiger kam aber Superstar Madonna auf die Bühne. Sie räumte am Ende 7 Preise ab. Und zum Fußball. Nach der 0-1-Niederlage gegen Griechenland gestern Abend hat sich Bundestrainer Jürgen Klopp vor seine Mannschaft gestellt. Er übernahm die Verantwortung für das Ergebnis, sieht aber keinen Grund, in Depressionen zu verfallen.
5: Dass der deutsche Fußball aktuell nicht in der besten Situation aller Zeiten ist und Jürgen Klopp nicht vorbeikommt und einmal kurz mit Hand auflegen alle Probleme löst. Also ich wusste das vorher, falls es irgendwer nicht wusste, dann wissen wir es jetzt. Es geht ganz normal weiter. Das ist Entwicklung.
3: Nächster deutscher Gegner ist am Donnerstag Serbien.
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6: Mit Frederik Stübing, hallo. Paula Löber ist neue deutsche Weinkönigin. Bei der Wahl im Neustadter Saalbau holte die 29-jährige Winzerin aus Saale-Unstrut die Krone. Gemeinsam mit den Weinprinzessinnen aus Rheinhessen und Württemberg vertritt sie die deutsche Weinbranche nun ein Jahr lang weltweit auf rund 200 Veranstaltungen. Mehr Grün gegen Hitze in Landau. Die Stadt entsiegelt im kommenden Winterhalbjahr mehr als 400 Quadratmeter Straßenraum, um rund 80 Bäumen im Stadtgebiet mehr Platz zu verschaffen. Das Projekt wird mit rund 170.000 Euro vom Bund gefördert und soll Hitze mildern sowie die Regenwasseraufnahme verbessern.
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0: So ein bisschen Sommer im Herbst, den gibt's heute nochmal für uns. Am Vormittag zeigt sich die Sonne häufig, im weiteren Verlauf ändert sich das Bild allerdings. Richtung Mittag werden die Wolken dichter und dann gibt's nur noch wenige Aufhellungen. An den Temperaturen merkt man davon wenig, die steigen heute noch einmal auf richtig warme 28 bis 30 Grad.
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0: Und ich habe eine Meldung für euch auf der A65 Landau Richtung Ludwigshafen. Zwischen Neustadt Süd und Neustadt Nord 2 Kilometer Stau. Ihr braucht da eine knappe Viertelstunde länger. Dann gehen wir auf die B10 und zwar bei Landau zwischen Queichambach und Gottramstein. Da seid ihr aktuell knapp über 5 Minuten länger unterwegs. Ich wünsche allen zusammen noch eine gute und sichere Fahrt. Kommt gut an.
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0: Und mit mir Ella Dümig. Hallöchen. Jetzt ist es Montag und für viele heißt es, ja, ich muss erstmal meine ganze Woche planen. Und damit ihr vielleicht auch eine kleine neue Abwechslung bekommt, haben wir den Antenne-Freizeit-Tipp. Gleich dazu mehr nach 2 Songs.
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0: 10 nach 9, Zoe Wees und Control gibt's hier am Montagmorgen bei der Antenne.
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2: Habt ihr Lust auf Wein, Pfälzer Spezialitäten und ein bisschen Jahrmarktstimmung? Dann schaut heute Abend in Offenbach vorbei. Dort könnt ihr ganz entspannt über den Marktplatz schlendern und bei Live-Musik den Abend entspannt ausklingen lassen. Für gute Stimmung sorgt nämlich Pure Akustik. Also schnappt euch eure Freunde oder Familie und genießt noch ein paar schöne Stunden auf dem Offenbacher Jahrmarkt.
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1: Ihr habt mal wieder fleißig mitgemacht bei unserem Globus Sparmontag. Ganze 100 Euro vom Globus Neustadt könnt ihr immer bei uns gewinnen. Und die Lösung heute war übrigens 8,90 Euro. Und ich würde mal sagen, wir klingeln mal da durch, der es absolut richtig hat. Hallöchen, hier ist die Ella von der Antenne. Spreche ich hier mit der Bettina?
2: Jawohl. Ja,
1: Bettina,
2: super.
1: Was machst du gerade? Wo treffe ich dich an?
2: Zu Hause beim Frühstücken.
1: Ach, wie schön. Ganz gemütlich in die Woche reinstarten also.
2: Natürlich. Und ja, als Rentnerin kann man das.
1: Das auf jeden Fall, da beneide ich dich gerade schon ein bisschen. Okay, ja. Dann Bettina, da hattest du uns nebenbei laufen oder was? Wie kommst du drauf?
2: Ich höre euch immer, wir hören den ganzen Tag Antenne Landau.
1: Oh, wie toll, das freut ja. mich natürlich. Dann will Richtig. Ich dich gar nicht so lange auf die Folter spannen. Dir gehört, Bettina, der 100 Euro Globus Neustadt-Gutschein.
2: Super, vielen Dank.
1: Sehr, sehr gerne. Da lässt sich's doch wirklich super gut in die Woche starten, oder?
2: Ja, klar, so kann's weitergehen.
1: Das war's erstmal für diese Woche. Nächste Woche geht's natürlich weiter hier mit dem Globus Sparmontag. Alle Infos und nochmal die Gewinnspielrichtlinien findet ihr auf unserer Website.
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1: Mit Frederik Stübing einen schönen Wochenstart. Neue deutsche Weinhoheit kommt aus Sachsen-Anhalt. Die 78. deutsche Weinkönigin heißt Paula Löber und kommt aus Freiburg in Sachsen-Anhalt. Bei der festlichen Wahl am Freitag in Neustadt setzte sie sich unter anderem gegen die pfälzische Kandidatin Anna Kölsch aus Deidesheim durch. Mit ihren zwei Weinprinzessinnen wird sie für ein Jahr den deutschen Wein vertreten. Mit ihrem Sieg gerechnet hat sie dabei nicht.
2: Nein, ich habe nicht dran geglaubt. Ich habe gehofft, natürlich, die Hoffnung stirbt zuletzt. Aber hätte ich nicht gedacht, dass das klappt. Jetzt haben wir seit über 30 Jahren wieder die große Krone und das freut uns wirklich sehr in Mitteldeutschland auch.
1: Landau entsiegelt nach Rekordsommer. Um sich besser gegen künftige Hitzesommer zu wappnen, vergrößert die Stadt Landau zahlreiche Baumbeete und schafft neue Grünflächen. Für das Projekt in der Eichbornstraße, im Westring, Kapellenweg und Nussdorfer Weg fließen rund 170.000 Euro aus einem Bundesförderprogramm. Dadurch verbessert Landau die Wachstumsbedingungen für etwa 80 Straßenbäume und sorgt dafür, dass Regenwasser besser versickern kann. Die Arbeiten sind für das kommende Winterhalbjahr geplant. Ab heute greift das angepasste Umleitungskonzept des Landesbetriebes Mobilität auf der B9 bei Speyer. So ist die Strecke aus Richtung Süden wieder bis Speyer-Dudenhofen und einspurig bis Speyer-West befahrbar. Auch die Anschlussstelle Speyer-Nord öffnet wieder für den Verkehr. Die beschädigte Brücke am Bauhaus bleibt dagegen weiter gesperrt und soll abgerissen werden. Parallel werden mit Hochdruck an einer Notunterstützung und der Planung für einen Neubau gearbeitet. Autofahrer im Landauer Horstring müssen sich seit heute auf Behinderungen einstellen. Dort ist eine Wanderbaustelle gestartet, um insgesamt 5 Querungshilfen für Fußgänger barrierefrei aus- oder neu zu bauen. Die Arbeiten dauern voraussichtlich 6 bis 8 Wochen. Während der gesamten Bauzeit bleibt der Horstring in beide Richtungen befahrbar. Der Verkehr wird an den jeweiligen Baustellen per Ampel geregelt. Und das Beste kommt zum Schluss. In der Villa Ludwigshöhe in Edenkoben wird diese Woche die diesjährige Jubiläumssaison eingeleitet. Startschuss ist ein feierliches Eröffnungskonzert am Freitag. Gerne mitmachen.
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3: Noch bekommen wir viel Sonne zu Gesicht, später zieht sich der Himmel aber zunehmend zu. Trotz der vielen Wolken wird es heute richtig sommerlich Ende September mit 28 bis 30 Grad.
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3: Achtung bitte auf der A65 Landau Richtung Ludwigshafen. Zwischen Hasloch und Hochdorf-Assenheim ist aktuell eine Gefahr durch ein defektes Fahrzeug auf dem Standstreifen. Bitte da aufpassen. Dann gehen wir auf die A65 Karlsruhe Richtung Landau. Zwischen Kandel-Nord und Rohrbach 1 Kilometer Stau. Ihr braucht knapp über 5 Minuten länger. Allen zusammen noch eine gute und sichere Fahrt. Kommt gut an.
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0: Kaputte Kabinen, Hundertschaft an Polizisten, Pferde und Hunde im Einsatz, massive Pyrotechnik und Fans, die aufs Spielfeld stürmen. Was für viele in Landau und Neustadt nach einem Horrorfilm klingt, ist für alle Fußballfans zur Wirklichkeit geworden. Das Spiel FCK gegen Waldhof Mannheim am 21. August, also schon ein bisschen her, aber ist noch in unseren Köpfen geblieben, weil es richtig eskaliert ist. Jetzt hat der FCK erstmals Stellung bezogen. Meine Kollegin Helena ist bei mir. Hallo.
1: Hallo.
0: Du weißt aber mehr.
1: Ja, hallo. Also endlich kann man sagen, haben sie mal ein Statement abgegeben. Ja. Lange war es still um den FCK. Es wurde wohl viel aufgearbeitet und analysiert. Mhm. In einer Stellungnahme heißt es jetzt, Zitat, die Ereignisse haben uns sehr schockiert, betroffen und nachdenklich gemacht. Wo die Sicherheit von Menschen gefährdet wird, endet die Legitimation durch Emotionen, Rivalität oder Fußballkultur.
0: Okay. Ist jetzt erstmal ein schönes Statement. Ja. Aber was bedeutet das denn jetzt konkret eigentlich?
1: Also der FCK hat jetzt angekündigt, dass die Kapazitäten am Einlass erhöht werden und viel strenger kontrolliert wird, was Leute so ins Stadion mit reinnehmen wollen. Mhm. Außerdem soll mehr investiert werden in die Videoüberwachung, sodass das auch noch mehr ausgeweitet werden kann.
0: Was kommen dann für Konsequenzen auf die Fans zu, die sich in den Stadien daneben benehmen?
1: Ja, da wurde auch nochmal ordentlich angezogen tatsächlich. Bei Fehlverhalten können Stadionverbote, der Entzug von Dauerkarten und der Vereinsausschuss von Mitgliedern folgen. Der FCK bittet aber in einer Stellungnahme auch auf der anderen Seite, nicht die Fanszene pauschal zu verurteilen. Die meisten Fans unterstützen den FCK kreativ und vor allem friedlich.
0: Ja, man merkt halt einfach bei Fußball,
1: da hört es bei vielen Männern auf.
0: Die Leidenschaft, die merkt man.
1: Ja.
0: Naja, ich hoffe, die ganzen Regeln, die jetzt neu dazu kommen, das sollte hoffentlich jeder wirklich hinbekommen.
1: Das hoffe ich auch.
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0: wir schauen auf die Temperaturen. Wir messen 19 Grad bei euch in Landau, 20 Grad in Neustadt und 20 Grad bei euch in Speyer.
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2: Ich bin Babette Büchner. Nach den jüngsten Landtagswahlen drängt die Union den Koalitionspartner SPD dazu, geplante Reformen nicht länger zu blockieren. Heute soll es laut Medienberichten interne Krisengespräche geben.
3: Vor allem bei der Pflege hakt es gewaltig. Eigentlich wollte Gesundheitsminister Lindemann seine Reformpläne am Mittwoch ins Kabinett bringen. Die SPD will ein reines Kürzungspaket aber nicht mittragen. Sie fordert einen gerechten Beitrag der Privatversicherten und einen Pflegedeckel. Der soll verhindern, dass die Eigenanteile für Pflegebedürftige und Angehörige für einen Platz im Heim immer weiter steigen. Einen Pflegedeckel lehnt aber Gesundheitsminister Lindemann ab. Katrin Müller, Nachrichtenredaktion.
2: Die Verteidigungsminister der EU-Staaten kommen in Brüssel heute zu einem Treffen zusammen. Dabei soll es unter anderem um die militärische Unterstützung der Ukraine, hybride Bedrohungen und die Lage in Nahost gehen.
4: Dies ist ein Treffen, an dem weder der deutsche noch der französische Verteidigungsminister teilnehmen und es soll auch nicht lange dauern. Das bedeutet, wichtige Entscheidungen sind nicht zu erwarten. In Sachen Verteidigung spielt die Musik bei der NATO, nicht der EU. Jene Minister, die kommen, wollen darüber reden, wie man der Ukraine zu mehr Luftabwehrraketen verhelfen kann, beispielsweise durch Verzicht auf eigene Lieferungen und natürlich auch über den amerikanischen Nahostkrieg und dessen Folgen. Aus Brüssel, Dieter Ebeling.
2: Mehr als 20 Jahre nach dem Sturz von Saddam Hussein sind die letzten US-Soldaten aus dem Irak abgezogen. Alle Kampftruppen und Kräfte zur logistischen Unterstützung hätten das Land verlassen, sagte ein irakischer Regierungsvertreter. Zuletzt waren dort noch rund 2500 US-Soldaten stationiert. Der Irak feiert den Abzug am Mittwoch mit 4 offiziellen Feiertagen. Taylor Swift hat bei der Verleihung der MTV Video Music Awards die begehrte Trophäe für das Video des Jahres gewonnen und Geschichte geschrieben. Die Pop-Ikone ist nun die meistdekorierte Künstlerin mit insgesamt 33 VMA-Trophäen in ihrer Laufbahn. Swift gewann auch in der Sparte Beste Regie und wurde mit einem neuen Sonderpreis für Regiearbeit geehrt. Noch häufiger kam aber Superstar Madonna auf die Bühne. Sie räumte am Ende 7 Preise ab.
1: Und jetzt noch mehr Informationen aus unserer Region.
5: Ich bin Frederik Stübing. Mehr Grün gegen Hitze in Landau. Die Stadt entsiegelt im kommenden Winterhalbjahr mehr als 400 Quadratmeter Straßenraum, um rund 80 Bäumen im Stadtgebiet mehr Platz zu verschaffen. Das Projekt wird mit rund 170.000 Euro vom Bund gefördert und soll Hitze mildern sowie die Regenwasseraufnahme verbessern. Paula Löber ist neue deutsche Weinkönigin. Bei der Wahl im Neustadter Saalbau holte die 29-jährige Winzerin aus Saale-Unstrut die Krone. Gemeinsam mit den Weinprinzessinnen aus Rheinhessen und Württemberg vertritt sie die deutsche Weinbranche nun ein Jahr lang weltweit auf rund 200 Veranstaltungen.
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0: Ende September und solche Temperaturen, das ist doch wirklich der Wahnsinn jetzt heute am Montag zum Wochenstart. 29 Grad Maxi-Werte, ein paar Wolken sind unterwegs, es bleibt aber trocken und wir haben auch viele Sonnenmomente und das zieht sich auch noch in den morgigen Tag. Wir schauen schon mal auf den Dienstag, 27 Grad, ein paar Wolken und auch Sonnenschein.
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0: Eine Staumeldung habe ich für euch und zwar auf der A65 Karlsruhe Richtung Landau. Zwischen Kandel-Nord und Rohrbach ist 1 Kilometer Stau. 10 Minuten braucht ihr hier länger. Ansonsten sieht's aber gut und frei aus. Habt noch eine sichere Fahrt.
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0: Kurz nach 10 und hier geht's weiter jetzt mit richtig guter Musik für die gute Laune zum Wochenstart. Gleich hören wir Leonie mit Don't Worry. Den Start macht aber Oasis mit Wonderwall.
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0: ist Montag, ich bin Helena hier bei der Antenne. Schön, dass ihr einschaltet. Gute Nachrichten für alle Sonnenfans hier in Landau-Neustadt und darüber hinaus. Heute wird es ja nochmal richtig warm. Also der September endet hier wirklich bei uns großartig. Fast 30 Grad, auch morgen nochmal 27 Grad und richtig viel Sonnenschein. Also lasst uns heute und morgen auf jeden Fall nochmal richtig gut genießen.
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1: Landau entsiegelt nach Rekordsommer. Um sich besser gegen künftige Hitzesommer zu wappnen, vergrößert die Stadt Landau zahlreiche Baumbeete und schafft neue Grünflächen. Für das Projekt in der Eichbornstraße, im Westring, Kapellenweg und Nussdorfer Weg fließen rund 170.000 Euro aus einem Bundesförderprogramm. Dadurch verbessert Landau die Wachstumsbedingungen für etwa 80 Straßenbäume und sorgt dafür, dass Regenwasser besser versickern kann. Die Arbeiten sind für das kommende Winterhalbjahr geplant. Neue deutsche Weinhoheit kommt aus Sachsen-Anhalt. Die 78. deutsche Weinkönigin heißt Paula Löber und kommt aus Freiburg in Sachsen-Anhalt. Bei der festlichen Wahl am Freitag in Neustadt setzte sie sich unter anderem gegen die pfälzische Kandidatin Anna Kölsch aus Deidesheim durch. Mit ihren zwei Weinprinzessinnen wird sie für ein Jahr den deutschen Wein vertreten. Mit ihrem Sieg gerechnet hat sie dabei nicht.
2: Nein, ich habe nicht dran geglaubt. Ich habe gehofft, natürlich, die Hoffnung stirbt zuletzt. Aber hätte ich nicht gedacht, dass das klappt. Jetzt haben wir seit über 30 Jahren wieder die große Krone und das freut uns wirklich sehr in Mitteldeutschland auch.
1: Autofahrer im Landauer Horstring müssen sich seit heute auf Behinderungen einstellen. Dort ist eine Wanderbaustelle gestartet, um insgesamt 5 Querungshilfen für Fußgänger barrierefrei aus- oder neu zu bauen. Die Arbeiten dauern voraussichtlich 6 bis 8 Wochen. Während der gesamten Bauzeit bleibt der Horstring in beide Richtungen befahrbar. Der Verkehr wird an den jeweiligen Baustellen per Ampel geregelt. Ab heute greift das angepasste Umleitungskonzept des Landesbetriebes Mobilität auf der B9 bei Speyer. So ist die Strecke aus Richtung Süden wieder bis Speyer-Dudenhofen und einspurig bis Speyer-West befahrbar. Auch die Anschlussstelle Speyer-Nord öffnet wieder für den Verkehr. Die beschädigte Brücke am Bauhaus bleibt dagegen weiter gesperrt und soll abgerissen werden. Parallel werde mit Hochdruck an einer Notunterstützung und der Planung für einen Neubau gearbeitet. Und das Beste kommt zum Schluss. Der Verein Lohnsteuerhilfe unterstützt jetzt die Landauer Zooschule. Im Rahmen ihrer monatlichen Förderinitiative fließen 2.000 Euro nach Landau. Gerne mehr davon.
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3: Ende September und solche Temperaturen, das ist doch wirklich der Wahnsinn jetzt heute am Montag zum Wochenstart. 29 Grad Maxi-Werte, ein paar Wolken sind unterwegs, es bleibt aber trocken und wir haben auch viele Sonnenmomente und das zieht sich auch noch in den morgigen Tag. Wir schauen schon mal auf den Dienstag, 27 Grad, ein paar Wolken und auch Sonnenschein.
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3: Eine Staumeldung habe ich für euch und zwar auf der A65 Karlsruhe Richtung Landau. Zwischen Kandel-Nord und Rohrbach ist 1 Kilometer Stau. 10 Minuten braucht ihr hier länger. Ansonsten sieht's aber gut und frei aus. Habt noch eine sichere Fahrt.
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5: Im frühen Handel zum Wochenbeginn pendelte an der Frankfurter Börse der DAX um seinen Schlussstand vom vergangenen Freitag. Der DAX steigt am Vormittag zunächst um undramatische 0,1% auf 25.442 Punkte. Damit zeigt sich der Markt fürs Erste zumindest stabil. Negativ, US-Präsident Trump hat einen Waffenstillstand mit dem Iran abgelehnt. Die am Freitag etwas gefallenen Ölpreise ziehen daher wieder an. Die Gewinner im DAX heißen bisher Siemens Healthineers, Scout24 und Beiersdorf. Ganz unten in der Kursliste mit Abschlägen sehen wir jedoch Siemens Energy, Hochtief und Infineon. Der Euro liegt am Vormittag mit einem $1,13,75 auf schwächerem Niveau stabil. Aus Frankfurt, Klaus Bente.
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0: Boxen, Ringen und am Ende ein Kampf im Cage. Ja, für Josephine Huck aus Landau ist das inzwischen Alltag. Die 25-Jährige ist MMA-Kämpferin und hat es dieses Jahr tatsächlich ins deutsche Nationalteam geschafft. Im November geht's für sie zur Weltmeisterschaft nach Georgien. Und natürlich fiebern wir hier in Landau und Neustadt alle richtig gut mit. Sie ist heute bei uns. Josephine, wie bist du überhaupt zum MMA gekommen? Und vor allem, wie lange machst du das Ganze denn schon?
1: Also ich komme ursprünglich aus dem Boxen. War aber immer großer MMA-Fan. Also ich habe mir zum Beispiel nie Profiboxen irgendwie angeguckt. Irgendwie war für mich immer klar, irgendwann werde ich ins MMA wechseln, aber ich wusste irgendwie noch nie oder ich wusste nie genau, wann jetzt der Zeitpunkt sein wird. Und ja, dann war ich in Thailand, war dort zum Boxen trainieren eigentlich und habe dort das erste Mal MMA ausprobiert. Das hat mir riesig Spaß gemacht und dann habe ich mich dazu entschlossen, bin komplett dann vom Boxen ins MMA gewechselt.
0: Und jetzt geht's sogar direkt zur Weltmeisterschaft. Wie hast du dich überhaupt dafür qualifiziert?
1: Das entscheiden die Nationaltrainer, also die besprechen sich dann vor einer WM oder EM und es kam tatsächlich auch relativ überraschend. Also ja, bei so einer Möglichkeit sagt man natürlich nicht nein. Ich habe mich riesig gefreut. Ich habe tatsächlich dieses Jahr noch gar nicht mit gerechnet und habe dann natürlich direkt zugesagt.
0: Ja, verständlich. Worauf freust du dich denn am meisten?
1: Und zwar mein größtes Ziel immer die Sachen vom Nationalteam zu tragen. Also irgendwas zu tragen, wo Team Germany draufsteht. Das war schon damals im Boxen mein Traum. Und ansonsten muss ich sagen, freue ich mich, glaube ich, auch nach dem letzten Kampf aufs Essen. Also ich habe gehört, georgisches Essen soll sehr gut sein.
0: Aber bis dahin wartet noch ordentlich Training auf Josephine. Wie ihr Alltag jetzt aussieht und was sie für die WM alles umstellt, das hört ihr gleich hier bei der Antenne.
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0: 11 Uhr, wir schauen auf die Temperaturen. Wir messen 22 Grad bei euch in Roth, 22 Grad in Kandel und 21 Grad bei euch in Herxheim.
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2: Ich bin Babette Büchner. Die Pflegereform wird offenbar zur Zerreißprobe für die schwarz-rote Koalition. Die SPD hat angekündigt, die geplante Reform des CDU-geführten Gesundheitsministeriums zu blockieren, wenn sie nicht überarbeitet wird. Heute soll es ein internes Spitzentreffen in Berlin geben.
3: Wegen eines Milliardendefizits sei das Geld in wenigen Monaten schlichtweg alle, warnen die Pflegekassen. Gesundheitsminister Lindemann drückt aufs Tempo und will seine Reformpläne schon übermorgen durch das Kabinett bringen. Ihm geht es vor allem ums Sparen. Strukturelle Reformen sollen erst ab Oktober in einer Kommission beraten werden. Die SPD will aber kein reines Sparpaket zulasten der Betroffenen durchwinken. Sie fordert unter anderem einen Pflegedeckel, um den Anstieg der Eigenanteile für einen Platz im Heim zu begrenzen. Den lehnt Lindemann aber ab. Katrin Müller, Nachrichten. Redaktion.
2: Mehr als ein Viertel aller Beschäftigten in Deutschland hat ausländische Wurzeln. Das zeigen aktuelle Daten des Statistischen Bundesamts aus dem Mikrozensus für das vergangene Jahr. Bei Köchen, in der Lebensmittelherstellung, der Bodenverlegung, im Gerüstbau und in der Fleischverarbeitung hatte sogar die Mehrheit der Beschäftigten eine Einwanderungsgeschichte. Am niedrigsten war der Anteil im Rettungsdienst mit nur 7%. Das Bundesverfassungsgericht feiert heute seinen 75. Geburtstag. Eingeladen sind rund 1000 Gäste aus Justiz, Politik und Gesellschaft.
4: Am 28. September 1951 wurde das Bundesverfassungsgericht in Karlsruhe eröffnet, mit damals 23 Richtern und einer Richterin. Das Bundesverfassungsgericht ist Gericht und Verfassungsorgan zugleich. Es entscheidet etwa im Streit zwischen obersten Bundesorganen wie Bundestag oder Bundesregierung. Gleichzeitig können Bürgerinnen und Bürger in Karlsruhe mit einer Verfassungsbeschwerde ihre Rechte aus dem Grundgesetz gegenüber dem Staat durchsetzen. Diana Kramer, Nachrichtenredaktion.
2: Peking greift wieder zur Panda-Diplomatie. Als Teil eines Abkommens zwischen China und den USA sind zwei Riesenpandas im Zoo in Atlanta eingetroffen. Das Männchen Ping Ping und das Weibchen Fu Shuang kamen am Sonntag mit dem Flugzeug an, teilte der Zoo mit. China schickt Pandas regelmäßig als Leihgaben an Zoos weltweit. Peking spricht dabei selbst von einem Symbol der Freundschaft und Diplomatie.
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5: Mit Frederik Stübing, hallo. Paula Löber ist neue deutsche Weinkönigin. Bei der Wahl im Neustadter Saalbau holte die 29-jährige Winzerin aus Saale-Unstrut die Krone. Gemeinsam mit den Weinprinzessinnen aus Rheinhessen und Württemberg vertritt sie die deutsche Weinbranche nun ein Jahr lang weltweit auf rund 200 Veranstaltungen. Mehr Grün gegen Hitze in Landau. Die Stadt entsiegelt im kommenden Winterhalbjahr mehr als 400 Quadratmeter Straßenraum, um rund 80 Bäumen im Stadtgebiet mehr Platz zu verschaffen. Das Projekt wird mit rund 170.000 Euro vom Bund gefördert und soll Hitze mildern sowie die Regenwasseraufnahme verbessern.
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0: Ende September und solche Temperaturen, das ist doch wirklich der Wahnsinn jetzt heute am Montag zum Wochenstart. 29 Grad Maxi-Werte, ein paar Wolken sind unterwegs, es bleibt aber trocken und wir haben auch viele Sonnenmomente und das zieht sich auch noch in den morgigen Tag. Wir schauen schon mal auf den Dienstag, 27 Grad, ein paar Wolken und auch Sonnenschein.
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0: Wir werfen einen Blick auf die Straßen, sieht aktuell aber alles gut und vor allem frei aus. Wenn ihr aber einen Blitzer oder sonst irgendwas seht, ja, dann gebt uns doch gerne Bescheid unter der 06341 498 498 hier direkt zu uns ins Studio. Ansonsten wünsche ich euch noch eine gute Fahrt.
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0: Es gibt ja wirklich super viele Sportarten. Auch wenn ich jetzt vielleicht keine von denen mache, kann ich sie trotzdem richtig cool und spannend finden. Bei MMA sieht die ganze Sache aber nochmal anders aus. Das finde ich nicht nur cool und spannend, sondern da habe ich richtig Angst vor. Wer hier in der Region keine Angst davor hat und warum die Person sogar jetzt zur Weltmeisterschaft geht, ja, darüber sprechen wir gleich hier nach nur zwei Songs.
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0: ich bin Helena hier bei der Antenne. Schön, dass ihr einschaltet. Für Josephine Huck aus Landau geht's im November zur MMA-Weltmeisterschaft nach Georgien. Und damit wird's natürlich auch für uns hier in Landau und Neustadt total spannend. Bis dahin wird natürlich ordentlich trainiert. Schließlich will sie für die WM bestmöglich vorbereitet sein. Neben ihrem Masterstudium in Psychologie steht deshalb aktuell ziemlich viel Sport auf dem Stundenplan. Josephine, wie bereitest du dich denn auf die WM vor?
1: Ich achte halt jetzt schon drauf und gehe langsam im Gewicht runter und so langsam, ja, fängt es jetzt schon an, dass ich ein bisschen mein Essen vermisse oder halt so Sachen, die man jetzt nicht isst, wie Pizza oder Süßigkeiten oder so. Darauf freue ich mich auf jeden Fall.
0: Beim Training selbst hat sich wahrscheinlich ja auch einiges bei dir verändert. Wie sieht denn so eine ganz normale Woche bei dir aus?
1: Ja, also montagmorgens mache ich Krafttraining, abends habe ich Grappling. Dienstagmorgens mache ich meistens entweder Pratzen oder Cagework und abends haben wir dann Ringen. Mittwochs mache ich morgens nichts, abends ist dann Sparring. Donnerstags mache ich wieder morgens Krafttraining und abends bin ich aktuell Ringen, also ich treffe mich mit verschiedenen Ringerinnen und freitags haben wir MMA Striking und Samstag ist so ein bisschen von allem bei uns und ja, Sonntag ist dann Pause.
0: Okay, da bin ich jetzt ein bisschen geschockt. Bei so viel Training braucht man wahrscheinlich schon einen ziemlich guten Grund, jeden Morgen wieder aufzustehen. Was ist denn deine Hauptmotivation?
1: Also ich glaube, ich mag es im Leben eine Mission zu haben. Ich finde es irgendwie schön, den Gedanken morgens irgendwie mit was aufzustehen und zu wissen, okay, das ist mein Ziel, daran arbeite ich jeden Tag. Manchmal, wenn es auch so ein bisschen hart wird, wo man sich fragt, so, warum mache ich das überhaupt? Aber ich denke, das macht das Leben auch irgendwie aus, besondere Erlebnisse zu sammeln.
0: Das klingt auf jeden Fall nach einem richtig klaren Ziel. Josephine, die Antenne drückt dir auf jeden Fall alle Daumen.
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1: Mit Frederik Stübing einen schönen Wochenstart. Neue deutsche Weinhoheit kommt aus Sachsen-Anhalt. Die 78. deutsche Weinkönigin heißt Paula Löber und kommt aus Freiburg in Sachsen-Anhalt. Bei der festlichen Wahl am Freitag in Neustadt setzte sie sich unter anderem gegen die pfälzische Kandidatin Anna Kölsch aus Deidesheim durch. Mit ihren zwei Weinprinzessinnen wird sie für ein Jahr den deutschen Wein vertreten. Mit ihrem Sieg gerechnet hat sie dabei nicht.
2: Nein, ich habe nicht dran geglaubt. Ich habe gehofft, natürlich, die Hoffnung stirbt zuletzt. Aber hätte ich nicht gedacht, dass das klappt. Jetzt haben wir seit über 30 Jahren wieder die große Krone und das freut uns wirklich sehr in Mitteldeutschland auch.
1: Landau entsiegelt nach Rekordsommer. Um sich besser gegen künftige Hitzesommer zu wappnen, vergrößert die Stadt Landau zahlreiche Baumbeete und schafft neue Grünflächen. Für das Projekt in der Eichbornstraße, im Westring, Kapellenweg und Nussdorfer Weg fließen rund 170.000 Euro aus einem Bundesförderprogramm. Dadurch verbessert Landau die Wachstumsbedingungen für etwa 80 Straßenbäume und sorgt dafür, dass Regenwasser besser versickern kann. Die Arbeiten sind für das kommende Winterhalbjahr geplant. Ab heute greift das angepasste Umleitungskonzept des Landesbetriebes Mobilität auf der B9 bei Speyer. So ist die Strecke aus Richtung Süden wieder bis Speyer-Dudenhofen und einspurig bis Speyer-West befahrbar. Auch die Anschlussstelle Speyer-Nord öffnet wieder für den Verkehr. Die beschädigte Brücke am Bauhaus bleibt dagegen weiter gesperrt und soll abgerissen werden. Parallel werden mit Hochdruck an einer Notunterstützung und der Planung für einen Neubau gearbeitet. Autofahrer im Landauer Horstring müssen sich seit heute auf Behinderungen einstellen. Dort ist eine Wanderbaustelle gestartet, um insgesamt 5 Querungshilfen für Fußgänger barrierefrei aus- oder neu zu bauen. Die Arbeiten dauern voraussichtlich 6 bis 8 Wochen. Während der gesamten Bauzeit bleibt der Horstring in beide Richtungen befahrbar. Der Verkehr wird an den jeweiligen Baustellen per Ampel geregelt. Und das Beste kommt zum Schluss. In der Villa Ludwigshöhe in Edenkoben wird diese Woche die diesjährige Jubiläumssaison eingeleitet. Startschuss ist ein feierliches Eröffnungskonzert am Freitag. Gerne mitmachen.
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3: Ende September und solche Temperaturen, das ist doch wirklich der Wahnsinn jetzt heute am Montag zum Wochenstart. 29 Grad Maxi-Werte, ein paar Wolken sind unterwegs, es bleibt aber trocken und wir haben auch viele Sonnenmomente und das zieht sich auch noch in den morgigen Tag. Wir schauen schon mal auf den Dienstag, 27 Grad, ein paar Wolken und auch Sonnenschein.
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3: Nach wie vor alles frei, alles sieht gut aus auf den Straßen. Ich wünsche euch, egal wo ihr gerade unterwegs seid, eine gute Fahrt. Kommt gut an euer Ziel.
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1: 28. September 1984. Alpha Will stehen kurz vor ihrem großen Charteinstieg in Deutschland mit Forever Young. Zuerst denkt man bei dem Song, hier geht es darum,

Dann schafft es die Nummer auf Platz 4 der Singlecharts und hält sich mehr als 4 Monate gelistet. Forever Young ist ein Song voller Inbrunst. Man hört ihn immer gerne wieder und so schnell geht er einem bestimmt auch nicht mehr aus dem Kopf.

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1: Es ist 12 Uhr und wir blicken auf die Temperaturen. Es wird immer wärmer. 25 Grad messen wir in Impflingen, 24 Grad in Bellheim und 24 Grad auch bei euch in Gleisweiler.
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3: Ich bin Babit Büchner. Bei der geplanten Pflegereform hakt es zwischen Union und SPD. Gesundheitsminister Carsten Linnemann will seine Pläne am Mittwoch ins Kabinett bringen, aber die SPD hält das bisherige Paket für zu einseitig. Heute soll deshalb weiter verhandelt werden.
4: Knackpunkt ist vor allem die Finanzierung. Die SPD will, dass sich auch Privatversicherte stärker beteiligen und fordert außerdem eine Begrenzung für die Eigenanteile im Pflegeheim. Linnemann lehnt einen solchen Pflegedeckel bisher ab. Ihm geht es erst einmal darum, die Leistungen für Pflegebedürftige zu sichern und die Beiträge stabil zu halten. Größere Strukturreformen sollen dann ab Oktober in einer Kommission beraten werden. SPD-Gesundheitsexperte Pantazis rechnet trotzdem noch vor Mittwoch mit einer grundsätzlichen Einigung. Thomas Bleskin, Nachrichtenredaktion.
3: Die Verteidigungsminister der EU-Staaten kommen heute in Brüssel zu einem Treffen zusammen. Dabei soll es unter anderem um die militärische Unterstützung der Ukraine, hybride Bedrohungen und die Lage in Nahost gehen.
5: Dies ist ein Treffen, an dem weder der deutsche noch der französische Verteidigungsminister teilnehmen und es soll auch nicht lange dauern. Das bedeutet, wichtige Entscheidungen sind nicht zu erwarten. In Sachen Verteidigung spielt die Musik bei der NATO, nicht der EU. Jene Minister, die kommen, wollen darüber reden, wie man der Ukraine zu mehr Luftabwehrraketen verhelfen kann, beispielsweise durch Verzicht auf eigene Lieferungen und natürlich auch über den amerikanischen Nahostkrieg und dessen Folgen. Aus Brüssel, Dieter Ebeling.
3: Mehr als ein Viertel aller Beschäftigten in Deutschland hat ausländische Wurzeln. Das zeigen aktuelle Daten des Statistischen Bundesamts aus dem Mikrozensus für das vergangene Jahr. Bei Köchen, in der Lebensmittelherstellung, der Bodenverlegung, im Gerüstbau und in der Fleischverarbeitung hatte sogar die Mehrheit der Beschäftigten eine Einwanderungsgeschichte. Am niedrigsten war der Anteil im Rettungsdienst mit nur 7%. In Hamburg hatten Dutzende größere Autos heute platte Reifen. Zum Teil wurden an den Fahrzeugen Bekennerschreiben des sogenannten Widerstandskollektivs gefunden, teilte die Polizei mit. In einem Schreiben teilte das Kollektiv mit, dass es bei 60 SUVs mit Hilfe von kleinen Linsen Luft aus den Reifen gelassen habe. Grund dafür sei unter anderem die Umweltbelastung.
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6: Ich bin Frederik Stübing. Mehr Grün gegen Hitze in Landau. Die Stadt entsiegelt im kommenden Winterhalbjahr mehr als 400 Quadratmeter Straßenraum, um rund 80 Bäumen im Stadtgebiet mehr Platz zu verschaffen. Das Projekt wird mit rund 170.000 Euro vom Bund gefördert und soll Hitze mildern sowie die Regenwasseraufnahme verbessern. Paula Löber ist neue deutsche Weinkönigin. Bei der Wahl im Neustadter Saalbau holte die 29-jährige Winzerin aus Saale-Unstrut die Krone. Gemeinsam mit den Weinprinzessinnen aus Rheinhessen und Württemberg vertritt sie die deutsche Weinbranche nun ein Jahr lang weltweit auf rund 200 Veranstaltungen.
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1: Ende September und solche Temperaturen, das ist doch wirklich der Wahnsinn jetzt heute am Montag zum Wochenstart. 29 Grad Maxi-Werte, ein paar Wolken sind unterwegs, es bleibt aber trocken und wir haben auch viele Sonnenmomente und das zieht sich auch noch in den morgigen Tag. Wir schauen schon mal auf den Dienstag, 27 Grad, ein paar Wolken und auch Sonnenschein.
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1: Wir werfen einen Blick auf die Straßen, sieht aktuell aber alles gut und vor allem frei aus. Wenn ihr aber einen Blitzer oder sonst irgendwas seht, ja, dann gebt uns doch gerne Bescheid unter der 06341 498 498 hier direkt zu uns ins Studio. Ansonsten wünsche ich euch noch eine gute Fahrt.
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1: Die Weinmajestätin, ja, die wurde am Wochenende gewählt. Wer das ist und wie sie sich gefreut hat, darüber sprechen wir gleich hier nach nur zwei Songs.
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0: Es ist Montag, ich bin Helena hier bei der Antenne. Schön, dass ihr einschaltet. Es war für uns in Landau und Neustadt die wohl zweitwichtigste Wahl des Jahres. Am Freitag wurde in Neustadt die neue deutsche Weinkönigin gewählt. Mit dabei auch die pfälzische Weinhoheit Anna Kölsch aus Deidesheim und ihr ganz eigener Fanclub.
1: Kölsch im Namen, Wein im Herzen! 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
0: Ja, da war auf jeden Fall wirklich die Hölle los. Leider hat es unsere Anna leider nicht in die Top 3 geschafft. Im kleinen Finale war Schluss. Deutsche Weinmajestät ist am Ende geworden.
2: Unsere 78. Deutsche Weinmajestät ist Paula Müller.
0: Löber aus dem Anbaugebiet Saale und Strutt in Sachsen-Anhalt. Wir hatten sie natürlich auch am Mikrofon. Paula, was war dein erster Gedanke, als du deinen Namen gehört hast?
3: War das jetzt wirklich mein Name? Ja, es war mein Name. Mega! Wirklich unreal, aber es ist so schön und ich freue mich so auf dieses Trio auch. Wir werden ein richtig gutes Jahr haben.
0: Jetzt ist der ganze Druck weg. Wer war denn deine größte Stütze heute Abend?
3: Tatsächlich meine ganze Familie, der Support, der Fanclub hier. Wenn man hier oben steht, das pusht einen unwahrscheinlich und ist so wichtig, dass sich Saale uns da auch auf den Weg gemacht hat. Ja, Wahnsinn.
0: Und auf was freust du dich am meisten in der Zeit als deutsche Weinkönigin?
3: Auf ein sehr vielseitiges Jahr, wo ich unfassbar viel sehen werde und einfach nochmal unseren deutschen Wein richtig auf die, wie sagt man, auf die Haut fühlen kann.
0: Also herzlichen Glückwunsch nach Sachsen-Anhalt an die 78. deutsche Weinhoheit Paula Löber und ihre zwei Weinprinzessinnen. Ich würde sagen, nächstes Jahr ist dann aber auf jeden Fall mal wieder die Pfalz dran.
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1: Landau entsiegelt nach Rekordsommer. Um sich besser gegen künftige Hitzesommer zu wappnen, vergrößert die Stadt Landau zahlreiche Baumbeete und schafft neue Grünflächen. Für das Projekt in der Eichbornstraße, im Westring, Kapellenweg und Nussdorfer Weg fließen rund 170.000 Euro aus einem Bundesförderprogramm. Dadurch verbessert Landau die Wachstumsbedingungen für etwa 80 Straßenbäume und sorgt dafür, dass Regenwasser besser versickern kann. Die Arbeiten sind für das kommende Winterhalbjahr geplant. Neue deutsche Weinhoheit kommt aus Sachsen-Anhalt. Die 78. deutsche Weinkönigin heißt Paula Löber und kommt aus Freiburg in Sachsen-Anhalt. Bei der festlichen Wahl am Freitag in Neustadt setzte sie sich unter anderem gegen die pfälzische Kandidatin Anna Kölsch aus Deidesheim durch. Mit ihren zwei Weinprinzessinnen wird sie für ein Jahr den deutschen Wein vertreten. Mit ihrem Sieg gerechnet hat sie dabei nicht.
2: Nein, ich habe nicht dran geglaubt. Ich habe gehofft, natürlich, die Hoffnung stirbt zuletzt. Aber hätte ich nicht gedacht, dass das klappt. Jetzt haben wir seit über 30 Jahren wieder die große Krone und das freut uns wirklich sehr in Mitteldeutschland auch.
1: Autofahrer im Landauer Horstring müssen sich seit heute auf Behinderungen einstellen. Dort ist eine Wanderbaustelle gestartet, um insgesamt 5 Querungshilfen für Fußgänger barrierefrei aus- oder neu zu bauen. Die Arbeiten dauern voraussichtlich 6 bis 8 Wochen. Während der gesamten Bauzeit bleibt der Horstring in beide Richtungen befahrbar. Der Verkehr wird an den jeweiligen Baustellen per Ampel geregelt. Ab heute greift das angepasste Umleitungskonzept des Landesbetriebes Mobilität auf der B9 bei Speyer. So ist die Strecke aus Richtung Süden wieder bis Speyer-Dudenhofen und einspurig bis Speyer-West befahrbar. Auch die Anschlussstelle Speyer-Nord öffnet wieder für den Verkehr. Die beschädigte Brücke am Bauhaus bleibt dagegen weiter gesperrt und soll abgerissen werden. Parallel werden mit Hochdruck an einer Notunterstützung und der Planung für einen Neubau gearbeitet. Und das Beste kommt zum Schluss. Der Verein Lohnsteuerhilfe unterstützt jetzt die Landauer Zooschule. Im Rahmen ihrer monatlichen Förderinitiative fließen 2.000 Euro nach Landau. Gerne mehr davon.
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3: Ende September und solche Temperaturen, das ist doch wirklich der Wahnsinn jetzt heute am Montag zum Wochenstart. 29 Grad Maxi-Werte, ein paar Wolken sind unterwegs, es bleibt aber trocken und wir haben auch viele Sonnenmomente und das zieht sich auch noch in den morgigen Tag. Wir schauen schon mal auf den Dienstag, 27 Grad, ein paar Wolken und auch Sonnenschein.
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3: Nach wie vor alles frei, alles sieht gut aus auf den Straßen. Ich wünsche euch, egal wo ihr gerade unterwegs seid, eine gute Fahrt. Kommt gut an euer Ziel.
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1: Kaputte Kabinen, Hundertschaft an Polizisten, Pferde und Hunde im Einsatz, massive Pyrotechnik und Fans, die aufs Spielfeld stürmen. Was für viele in Landau und Neustadt nach einem Horrorfilm klingt, ist für alle Fußballfans zur Wirklichkeit geworden. Das Spiel FCK gegen Waldhof Mannheim am 21. August, also schon ein bisschen her, aber ist noch in unseren Köpfen geblieben, weil es richtig eskaliert ist. Jetzt hat der FCK erstmals Stellung bezogen. Meine Kollegin Helena ist bei mir. Hallo. Hallo. Du weißt aber mehr.
0: Ja, hallo. Also endlich kann man sagen, haben sie mal ein Statement abgegeben. Ja. Lange war es still um den FCK. Es wurde wohl viel aufgearbeitet und analysiert. Mhm. In einer Stellungnahme heißt es jetzt, Zitat, die Ereignisse haben uns sehr schockiert, betroffen und nachdenklich gemacht. Wo die Sicherheit von Menschen gefährdet wird, endet die Legitimation durch Emotionen, Rivalität oder Fußballkultur.
1: Okay, ist jetzt erstmal ein schönes Statement, aber was bedeutet das denn jetzt konkret eigentlich?
0: Also der FCK hat jetzt angekündigt, dass die Kapazitäten am Einlass erhöht werden und viel strenger kontrolliert wird, was Leute so ins Stadion mit reinnehmen wollen. Mhm. Außerdem soll mehr investiert werden in die Videoüberwachung, sodass das auch noch mehr ausgeweitet werden kann.
1: Was kommen dann für Konsequenzen auf die Fans zu, die sich in den Stadien daneben benehmen?
0: Ja, da wurde auch nochmal ordentlich angezogen tatsächlich. Bei Fehlverhalten können Stadionverbote, der Entzug von Dauerkarten und der Vereinsausschuss von Mitgliedern folgen. Der FCK bittet aber in einer Stellungnahme auch auf der anderen Seite, nicht die Fanszene pauschal zu verurteilen. Die meisten Fans unterstützen den FCK kreativ und vor allem friedlich.
1: Ja, man merkt halt einfach bei Fußball, da hört es bei vielen Männern auf.
0: Spaß
1: wirklich auf. Die Leidenschaft, die merkt man.
0: Ja.
1: Naja, ich hoffe, die ganzen Regeln, die jetzt neu dazukommen, das sollte hoffentlich jeder wirklich hinbekommen.
0: Das hoffe ich auch.
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0: 13 Uhr und wir schauen auf die Temperaturen. 27 Grad messen wir bei euch in Wörth, 28 Grad in Bad Dürkheim und 28 Grad bei euch in Germersheim.
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2: Ich bin Babette Büchner. Der Tankrabatt ist endgültig auf dem Weg und kann am Donnerstag starten. Bundespräsident Frank-Walter Steinmeier hat das Gesetz unterzeichnet, teilte das Bundespräsidialamt mit. Hintergrund sind die hohen Spritpreise im Moment. Mit dem Tankrabatt sinkt die Energiesteuer auf Diesel und Benzin für Oktober, November und Dezember um 14 Cent. Inklusive Mehrwertsteuer ergibt das eine Steuererleichterung um knapp 17 Cent. Ist die EU ausreichend gewappnet für einen möglichen militärischen Konflikt mit Russland? Offenbar nicht. Ein aktueller Bericht zur Verteidigungsbereitschaft deckt Schwachstellen auf, teilte die EU-Außenbeauftragte Kaja Kallas bei einem Verteidigungsministertreffen in Brüssel mit.
3: Große Lücken gibt es dem Bericht zufolge, und zwar vor allem bei der Luftverteidigung, bei Drohnen und bei den Munitionsbeständen. Es sei viel getan worden, aber noch nicht genug. Bis 2030 müsse die Verteidigungsbereitschaft dringend so verbessert werden, dass Russland keinen Angriff auf einen EU-Staat wagen könne. Kallas sagte, man müsse sich jetzt darauf konzentrieren, die vorhandenen Lücken tatsächlich zu schließen. Deutschlands Verteidigungsminister Pistorius ließ sich durch seinen Staatssekretär Hartmann vertreten. Aus Brüssel, Dieter Ebeling.
2: Bei der geplanten Pflegereform hakt es zwischen Union und SPD. Gesundheitsminister Carsten Linnemann will seine Pläne am Mittwoch ins Kabinett bringen, aber die SPD hält das bisherige Paket für zu einseitig. Heute soll deshalb weiter verhandelt werden.
4: Knackpunkt ist vor allem die Finanzierung. Die SPD will, dass sich auch Privatversicherte stärker beteiligen und fordert außerdem eine Begrenzung für die Eigenanteile im Pflegeheim. Linnemann lehnt einen solchen Pflegedeckel bisher ab. Ihm geht es erst einmal darum, die Leistungen für Pflegebedürftige zu sichern und die Beiträge stabil zu halten. Größere Strukturreformen sollen dann ab Oktober in einer Kommission beraten werden. SPD-Gesundheitsexperte Pantazis rechnet trotzdem noch vor Mittwoch mit einer grundsätzlichen Einigung. Thomas Bleskin, Nachrichtenredaktion.
2: Gute Nachrichten vom Arbeitsmarkt. Die Unternehmen in Deutschland treten beim Stellenabbau auf die Bremse. Das IFO-Beschäftigungsbarometer ist den dritten Monat in Folge gestiegen und liegt nun bei 95,1 Punkten. Eine echte Erholung ist laut Experten aber noch nicht in Sicht. In Industrie und Handel würden weiterhin Stellen abgebaut, hieß es.
1: Und jetzt noch mehr Informationen aus unserer Region.
5: Mit Frederik Stübing, hallo. Feuerwehrhaus in Offenbach ausgebrannt. Bei einem Großbrand in der Fahrzeughalle der Feuerwehr Offenbach ist in der Nacht zum Montag ein Sachschaden in Millionenhöhe entstanden. 7 Einsatzfahrzeuge wurden zerstört. Die Polizei vermutet nach ersten Ermittlungen einen technischen Defekt an einem der Fahrzeuge als Brandursache. Verletzt wurde niemand. Klage gegen kommunalen Finanzausgleich abgewiesen. Das Verwaltungsgericht Neustadt hat die Klage von Pirmasens und der Südwestpfalz gegen die Finanzverteilung des Landes Rheinland-Pfalz abgelehnt, aber Berufung zugelassen. Städtetag und Landkreistag wollen das Verfahren weiter durchfechten und fordern angesichts wachsender Haushaltsdefizite grundlegende Strukturreformen.
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0: Was für ein wunderbares Wetter hier nochmal Ende September. Richtig schöne Temperaturen heute, 29 Grad tatsächlich Maxi-Werte. Ein paar Wolken sind zu sehen, aber alles nicht so schlimm. Es ist trotzdem super warm und wir haben auch richtig schöne Sonnenmomente heute bis in die späten Abendstunden. Und es bleibt auch heute trocken und trocken bleibt es auch morgen. Wir schauen schon mal auf den Dienstag. Da geht es leicht nach unten, aber nur 2 Grad kälter, also Maxi-Werte von 27 Grad mit ein paar mehr Wölkchen, aber auch schön viel Sonnenschein.
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0: Wir werfen einen Blick auf die Straßen, sieht aktuell aber alles gut und vor allem frei aus. Wenn ihr aber einen Blitzer oder sonst irgendwas seht, ja, dann gebt uns doch gerne Bescheid unter der 06341 498 498 hier direkt zu uns ins Studio. Ansonsten wünsche ich euch noch eine gute Fahrt.
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0: Kurz nach 13 Uhr, hier geht's jetzt weiter mit richtig guter Musik. Und nach nur 2 Songs kommt hier unser Freizeittipp für euch.
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0: Es ist Montag, ich bin Helena hier bei der Antenne. Schön, dass ihr einschaltet.
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2: Habt ihr Lust auf Wein, Pfälzer Spezialitäten und ein bisschen Jahrmarktstimmung? Dann schaut heute Abend in Offenbach vorbei. Dort könnt ihr ganz entspannt über den Marktplatz schlendern und bei Live-Musik den Abend entspannt ausklingen lassen. Für gute Stimmung sorgt nämlich Pure Akustik. Also schnappt euch eure Freunde oder Familie und genießt noch ein paar schöne Stunden auf dem Offenbacher Jahrmarkt.
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1: Ich bin Frederik Stübing, hallo. Millionenschaden bei Feuerwehrbrand in Offenbach. In der Nacht zum Montag ist die Fahrzeughalle der Freiwilligen Feuerwehr komplett ausgebrannt. Nach Angaben der Einsatzkräfte wurden dabei 7 Fahrzeuge zerstört. Der Sachschaden allein an den Wagen wird auf rund 4 Millionen Euro geschätzt. Zum Brandverlauf der Landrat des Kreises Südliche Weinstraße, Dietmar Seefeld.
2: Die Feuerwehrangehörigen der Feuerwehr Offenbach selbst konnten kaum helfen, weil sie an ihre Schutzausrüstung nicht drankamen. Trotzdem haben sie in Zivilkleidung einen Erstangriff gestattet und damit wahrscheinlich auch Schlimmeres verhindert, weil es ist so, dass der Westtrakt komplett abgebrannt ist mit 7 Fahrzeugen. Und der Südtrakt ist komplett unbeschädigt. Gott sei Dank haben wir da dann noch Unterstellmöglichkeiten.
1: Streit um Kommunalfinanzen geht in nächste Instanz. Das Verwaltungsgericht Neustadt hat die Klage der Stadt Pirmasens und des Landkreises Südwestpfalz gegen die Finanzzuweisungen des Landes Rheinland-Pfalz abgewiesen. Gleichzeitig ließ das Gericht Berufung beim Oberverwaltungsgericht zu. Der Rheinland-Pfälzische Städtetag und der Landkreistag kündigten an, das Verfahren weiterzuverfolgen. Die kommunalen Spitzenverbände kritisieren, dass trotz millionenschwerer Landesförderungen die Rekorddefizite und Pflichtausgaben in den Städten und Kreisen weiter ungebremst steigen. Eine landesweite IT-Störung sorgt heute in der Südpfalz für erhebliche Einschränkungen bei den Behörden. Wegen Serverproblemen beim kommunalen Rechenzentrum bleiben unter anderem die Kfz-Zulassungsstelle in Landau, des Kreises SUW, sowie die Bürgerbüros und die Führerscheinstelle in Speyer vorübergehend geschlossen. Online-Dienste und bereits gebuchte Termine können heute teils nicht stattfinden. Die Verwaltungen arbeiten mit Hochdruck an der Behebung. Historische Premiere beim Andechser Bier- und Straßenfest in Hasloch. Erstmals in der Geschichte des Festes steht mit William Grimm ein Mann an der Spitze der Hoheiten. Er wurde am Donnerstagabend im Festzelt gemeinsam mit der neuen Bierfestkönigin Simone Dreier gekrönt. Die bisherige Königin Selina Nicole Usner wurde zuvor feierlich verabschiedet. Und das Beste kommt zum Schluss. Die Stadt Landau hat jetzt Fazit vom diesjährigen Lesesommer in der Stadtbibliothek gezogen. Über 500 Kinder und Jugendliche haben über den Sommer über 4.300 Bücher ausgeliehen und verschlungen. Weiter so.
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3: Was für ein wunderbares Wetter hier nochmal Ende September. Richtig schöne Temperaturen heute, 29 Grad tatsächlich Maxi-Werte. Ein paar Wolken sind zu sehen, aber alles nicht so schlimm. Es ist trotzdem super warm und wir haben auch richtig schöne Sonnenmomente heute bis in die späten Abendstunden. Und es bleibt auch heute trocken und trocken bleibt es auch morgen. Wir schauen schon mal auf den Dienstag. Da geht es leicht nach unten, aber nur 2 Grad kälter. Also Maxi-Werte von 27 Grad mit ein paar mehr Wölkchen, aber auch schön viel Sonnenschein.
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3: Nach wie vor alles frei, alles sieht gut aus auf den Straßen. Ich wünsche euch, egal wo ihr gerade unterwegs seid, eine gute Fahrt. Kommt gut an euer Ziel.
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0: Boxen, Ringen und am Ende ein Kampf im Cage. Ja, für Josephine Huck aus Landau ist das inzwischen Alltag. Die 25-Jährige ist MMA-Kämpferin und hat es dieses Jahr tatsächlich ins deutsche Nationalteam geschafft. Im November geht's für sie zur Weltmeisterschaft nach Georgien. Und natürlich fiebern wir hier in Landau und Neustadt alle richtig gut mit. Sie ist heute bei uns. Josephine, wie bist du überhaupt zum MMA gekommen? Und vor allem, wie lange machst du das Ganze denn schon?
1: Also ich komme ursprünglich aus dem Boxen. War aber immer großer MMA-Fan. Also ich habe mir zum Beispiel nie Profiboxen irgendwie angeguckt. Irgendwie war für mich immer klar, irgendwann werde ich ins MMA wechseln. Aber ich wusste irgendwie noch nie, oder ich wusste nie genau, wann jetzt der Zeitpunkt sein wird. Und ja, dann war ich in Thailand, war dort zum Boxen trainieren eigentlich und habe dort das erste Mal MMA ausprobiert. Das hat mir riesig Spaß gemacht. Und dann habe ich mich dazu entschlossen, bin komplett dann vom Boxen ins MMA gewechselt.
0: Und jetzt geht's sogar direkt zur Weltmeisterschaft. Wie hast du dich überhaupt dafür qualifiziert?
1: Das entscheiden die Nationaltrainer, also die besprechen sich dann vor einer WM oder EM. Und es kam tatsächlich auch relativ überraschend. Also ja, bei so einer Möglichkeit sagt man natürlich nicht nein. Ich habe mich riesig gefreut. Ich habe tatsächlich dieses Jahr noch gar nicht mit gerechnet und habe dann natürlich direkt zugesagt.
0: Ja, verständlich. Worauf freust du dich denn am meisten?
1: Und zwar mein größtes Ziel immer, die Sachen vom Nationalteam zu tragen. Also irgendwas zu tragen, wo Team Germany draufsteht. Das war schon damals im Boxen mein Traum. Und ansonsten muss ich sagen, freue ich mich, glaube ich, auch nach dem letzten Kampf aufs Essen. Also ich habe gehört, georgisches Essen soll sehr gut sein.
0: Aber bis dahin wartet noch ordentlich Training auf Josephine. Wie ihr Alltag jetzt aussieht und was sie für die WM alles umstellt, das hört ihr gleich hier bei der Antenne.

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0: ist 14 Uhr. Wir messen 28 Grad in Landau, 28 Grad in Neustadt und 29 Grad in Speyer.
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2: Ich bin Babette Büchner. Der Tankrabatt ist endgültig auf dem Weg und kann am Donnerstag starten. Bundespräsident Frank-Walter Steinmeier hat das Gesetz unterzeichnet, teilte das Bundespräsidialamt mit. Hintergrund sind die hohen Spritpreise im Moment. Mit dem Tankrabatt sinkt die Energiesteuer auf Diesel und Benzin für Oktober, November und Dezember um 14 Cent. Inklusive Mehrwertsteuer ergibt das eine Steuererleichterung um knapp 17 Cent. Ist die EU ausreichend gewappnet für einen möglichen militärischen Konflikt mit Russland? Offenbar nicht. Ein aktueller Bericht zur Verteidigungsbereitschaft deckt Schwachstellen auf, teilte die EU-Außenbeauftragte Kaja Kallas bei einem Verteidigungsministertreffen in Brüssel mit.
3: Große Lücken gibt es dem Bericht zufolge, und zwar vor allem bei der Luftverteidigung, bei Drohnen und bei den Munitionsbeständen. Es sei viel getan worden, aber noch nicht genug. Bis 2030 müsse die Verteidigungsbereitschaft dringend so verbessert werden, dass Russland keinen Angriff auf einen EU-Staat wagen könne. Kallas sagte, man müsse sich jetzt darauf konzentrieren, die vorhandenen Lücken tatsächlich zu schließen. Deutschlands Verteidigungsminister Pistorius ließ sich durch seinen Staatssekretär Hartmann vertreten. Aus Brüssel, Dieter Ebeling.
2: Bei der geplanten Pflegereform hakt es zwischen Union und SPD. Gesundheitsminister Carsten Linnemann will seine Pläne am Mittwoch ins Kabinett bringen, aber die SPD hält das bisherige Paket für zu einseitig. Heute soll deshalb weiter verhandelt werden.
4: Knackpunkt ist vor allem die Finanzierung. Die SPD will, dass sich auch Privatversicherte stärker beteiligen und fordert außerdem eine Begrenzung für die Eigenanteile im Pflegeheim. Linnemann lehnt einen solchen Pflegedeckel bisher ab. Ihm geht es erst einmal darum, die Leistungen für Pflegebedürftige zu sichern und die Beiträge stabil zu halten. Größere Strukturreformen sollen dann ab Oktober in einer Kommission beraten werden. SPD-Gesundheitsexperte Pantazis rechnet trotzdem noch vor Mittwoch mit einer grundsätzlichen Einigung. Thomas Bleskin, Nachrichtenredaktion.
2: Gute Nachrichten vom Arbeitsmarkt. Die Unternehmen in Deutschland treten beim Stellenabbau auf die Bremse. Das IFO-Beschäftigungsbarometer ist den dritten Monat in Folge gestiegen und liegt nun bei 95,1 Punkten. Eine echte Erholung ist laut Experten aber noch nicht in Sicht. In Industrie und Handel würden weiterhin Stellen abgebaut, hieß es.
1: Und jetzt noch mehr Informationen aus unserer Region.
5: Ich bin Frederik Stübing. Klage gegen kommunalen Finanzausgleich abgewiesen. Das Verwaltungsgericht Neustadt hat die Klage von Pirmasens und der Südwestpfalz gegen die Finanzverteilung des Landes Rheinland-Pfalz abgelehnt, aber Berufung zugelassen. Städtetag und Landkreistag wollen das Verfahren weiter durchfechten und fordern angesichts wachsender Haushaltsdefizite grundlegende Strukturreformen. Feuerwehrhaus in Offenbach ausgebrannt. Bei einem Großbrand in der Fahrzeughalle der Feuerwehr Offenbach ist in der Nacht zum Montag ein Sachschaden in Millionenhöhe entstanden. 7 Einsatzfahrzeuge wurden zerstört. Die Polizei vermutet nach ersten Ermittlungen einen technischen Defekt an einem der Fahrzeuge als Brandursache. Verletzt wurde niemand.
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0: Was für ein wunderbares Wetter hier nochmal Ende September. Richtig schöne Temperaturen heute, 29 Grad tatsächlich Maxi-Werte. Ein paar Wolken sind zu sehen, aber alles nicht so schlimm. Es ist trotzdem super warm und wir haben auch richtig schöne Sonnenmomente heute bis in die späten Abendstunden. Und es bleibt auch heute trocken und trocken bleibt es auch morgen. Wir schauen schon mal auf den Dienstag. Da geht es leicht nach unten, aber nur 2 Grad kälter, also Maxi-Werte von 27 Grad mit ein paar mehr Wölkchen, aber auch schön viel Sonnenschein.
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0: Wir werfen einen Blick auf die Straßen, sieht aktuell aber alles gut und vor allem frei aus. Wenn ihr aber einen Blitzer oder sonst irgendwas seht, ja, dann gebt uns doch gerne Bescheid unter der 06341 498 498 hier direkt zu uns ins Studio. Ansonsten wünsche ich euch noch eine gute Fahrt.
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0: Mit guter Musik geht's jetzt hier weiter und zwar mit einem meiner absoluten Lieblingssongs und zwar Seal mit Crazy.
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0: Es ist Montag, ich bin Helena hier bei der Antenne. Schön, dass ihr einschaltet. Für Josephine Huck aus Landau geht's im November zur MMA-Weltmeisterschaft nach Georgien. Und damit wird's natürlich auch für uns hier in Landau und Neustadt total spannend. Bis dahin wird natürlich ordentlich trainiert. Schließlich will sie für die WM bestmöglich vorbereitet sein. Neben ihrem Masterstudium in Psychologie steht deshalb aktuell ziemlich viel Sport auf dem Stundenplan. Josephine, wie bereitest du dich denn auf die WM vor?
1: Ich achte halt jetzt schon drauf und gehe langsam im Gewicht runter und so langsam, ja, fängt es jetzt schon an, dass ich ein bisschen mein Essen vermisse oder halt so Sachen, die man jetzt nicht isst, wie Pizza oder Süßigkeiten oder so. Darauf freue ich mich auf jeden Fall.
0: Beim Training selbst hat sich wahrscheinlich ja auch einiges bei dir verändert. Wie sieht denn so eine ganz normale Woche bei dir aus?
1: Ja, also montagmorgens mache ich Krafttraining, abends habe ich Grappling. Dienstagmorgens mache ich meistens entweder Pratzen oder Cagework und abends haben wir dann Ringen. Mittwochs mache ich morgens nichts, abends ist dann Sparring. Donnerstags mache ich wieder morgens Krafttraining und abends bin ich aktuell Ringen. Also ich treffe mich mit verschiedenen Ringerinnen und freitags haben wir MMA Striking und Samstag ist so ein bisschen von allem bei uns. Und ja, Sonntag ist dann Pause.
0: Okay, dann bin ich jetzt ein bisschen geschockt. Bei so viel Training braucht man wahrscheinlich schon einen ziemlich guten Grund, jeden Morgen wieder aufzustehen. Was ist denn deine Hauptmotivation?
1: Also ich glaube, ich mag es im Leben, eine Mission zu haben. Ich finde es irgendwie schön, den Gedanken, morgens irgendwie mit was aufzustehen und zu wissen, okay, das ist mein Ziel, daran arbeite ich jeden Tag. Manchmal, wenn es auch so ein bisschen hart wird, wo man sich fragt, so, warum mache ich das überhaupt? Aber ich denke, das macht das Leben auch irgendwie aus, besondere Erlebnisse zu sammeln.
0: Das klingt auf jeden Fall nach einem richtig klaren Ziel, Josephine. Die Antenne drückt dir auf jeden Fall alle Daumen.
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1: Mit Frederik Stübing einen schönen Montag. Streit um Kommunalfinanzen geht in nächste Instanz. Das Verwaltungsgericht Neustadt hat die Klage der Stadt Pirmasens und des Landkreises Südwestpfalz gegen die Finanzzuweisungen des Landes Rheinland-Pfalz abgewiesen. Gleichzeitig ließ das Gericht Berufung beim Oberverwaltungsgericht zu. Der Rheinland-Pfälzische Städtetag und der Landkreistag kündigten an, das Verfahren weiterzuverfolgen. Die kommunalen Spitzenverbände kritisieren, dass trotz millionenschwerer Landesförderungen die Rekorddefizite und Pflichtausgaben in den Städten und Kreisen weiter ungebremst steigen. Millionenschaden bei Feuerwehrbrand in Offenbach. In der Nacht zum Montag ist die Fahrzeughalle der Freiwilligen Feuerwehr komplett ausgebrannt. Nach Angaben der Einsatzkräfte wurden dabei 7 Fahrzeuge zerstört. Der Sachschaden allein an den Wagen wird auf rund 4 Millionen Euro geschätzt. Zum Brandverlauf der Landrat des Kreises Südliche Weinstraße, Dietmar Seefeld.
2: Die Feuerwehrangehörigen der Feuerwehr Offenbach selbst konnten kaum helfen, weil sie an ihre Schutzausrüstung nicht drankamen. Trotzdem haben sie in Zivilkleidung einen Erstangriff gestartet und damit wahrscheinlich auch Schlimmeres verhindert, weil es ist so, dass der Westtrakt komplett abgebrannt ist mit 7 Fahrzeugen. Und der Südtrakt ist komplett unbeschädigt. Gott sei Dank haben wir da dann noch Unterstellmöglichkeiten.
1: Historische Premiere beim Andechser Bier- und Straßenfest in Hasloch. Erstmals in der Geschichte des Festes steht mit William Grimm ein Mann an der Spitze der Hoheiten. Er wurde am Donnerstagabend im Festzelt gemeinsam mit der neuen Bierfestkönigin Simone Dreyer gekrönt. Die bisherige Königin Selina Nicole Usner wurde zuvor feierlich verabschiedet. Eine landesweite IT-Störung sorgt heute in der Südpfalz für erhebliche Einschränkungen bei den Behörden. Wegen Serverproblemen beim kommunalen Rechenzentrum bleiben unter anderem die Kfz-Zulassungsstelle in Landau, des Kreises SUW, sowie die Bürgerbüros und die Führerscheinstelle in Speyer vorübergehend geschlossen. Online-Dienste und bereits gebuchte Termine können heute teils nicht stattfinden. Die Verwaltungen arbeiten mit Hochdruck an der Behebung. Und das Beste kommt zum Schluss. Der Musikverein Ritania aus Roth wurde jetzt mit der landesweiten Pro-Musica-Plakette ausgezeichnet. Damit wird das über 100-jährige Bestehen als Chor gewürdigt. Herzlichen Glückwunsch.
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3: Was für ein wunderbares Wetter hier nochmal Ende September. Richtig schöne Temperaturen heute. 29 Grad tatsächlich Maxi-Werte. Ein paar Wolken sind zu sehen, aber alles nicht so schlimm. Es ist trotzdem super warm und wir haben auch richtig schöne Sonnenmomente heute bis in die späten Abendstunden. Und es bleibt auch heute trocken und trocken bleibt es auch morgen. Wir schauen schon mal auf den Dienstag. Da geht es leicht nach unten, aber nur 2 Grad kälter. Also Maxi-Werte von 27 Grad mit ein paar mehr Wölkchen, aber auch schön viel Sonnenschein.
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3: Nach wie vor alles frei, alles sieht gut aus auf den Straßen. Ich wünsche euch, egal wo ihr gerade unterwegs seid, eine gute Fahrt. Kommt gut an euer Ziel.
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5: Auch am Nachmittag tritt der DAX am deutschen Aktienmarkt weiter mehr oder minder auf der Stelle. Der DAX liegt mit 25.408 Punkten quasi unverändert im Vergleich zum vergangenen Freitag. Das ist bemerkenswert, denn die Ölpreise steigen wieder deutlich und am Anleihemarkt geht es mit den Zinsen ebenfalls nach oben. Favorisiert werden von den Anlegern zunächst Siemens Healthineers, Fresenius und Fresenius Medical Care. Die größten Verlierer im DAX heißen bisher BASF, Zalando und SAP. Der Euro hat sich am Nachmittag mit einem Dollar 13,75 nicht bewegt. Aus Frankfurt, Klaus Bente.
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Cedric ist ein Nerd und liebt es, sich in die Musiktheorie zu stürzen, Songs zu analysieren und zu durchdringen und dann später als DJ den technischen Aspekt der Musik komplett zu verstehen. Edgar hingegen spielt Klavier und spielt einfach so, wie er es schön findet. Natürlich versteht er auch ein bisschen was von der Theorie, aber das ist für ihn eher zweitrangig. Es muss einfach gut klingen, es muss Spaß machen. Wie und warum, ist ihm völlig egal. Nachdem Cedric ein Jahr in London studiert, kehrt er zurück und die beiden treffen sich wieder regelmäßiger und merken schnell, dass sie beide über die Jahre eine Vorliebe für Hausmusik entwickelt haben. Und so gründen sie ein DJ-Duo. Direkt mit einem ihrer ersten Songs schaffen sie dann den Durchbruch. Jubel.

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1: Es ist Montag, ich bin's Helena, so klingt für euch die Antenne. Der Joghurt hinten im Kühlschrank, die vergessene Gurke im Gemüsefach oder das Brot, das plötzlich hart geworden ist. In deutschen Haushalten landen jedes Jahr rund 11 Millionen Tonnen Lebensmittel im Abfall. Dabei können kleine Veränderungen schon viel helfen. Genau darauf machen die Aktionswoche So gut für die Tonne aufmerksam, die morgen startet. Mehr dazu von Jonas Wolbert.
2: Lebensmittel landen oft ganz unbemerkt im Müll, weil sie zum Beispiel im Kühlschrank vergessen oder doppelt eingekauft werden. Dadurch werden in Deutschland jedes Jahr rund 11 Millionen Tonnen Lebensmittel weggeworfen, zum Großteil in Privathaushalten. Deshalb startet am 29. September die Aktionswoche Zu gut für die Tonne.
3: Überall in Deutschland gibt es Veranstaltungen rund um das Thema Lebensmittelwertschätzung. Beispielsweise Kochaktionen, Mitmachangebote und Informationsstände, aber auch Workshops für Erwachsene und Kinder. Und viele Aktionen laden dazu ein, neue Ideen für den Alltag direkt auszuprobieren.
2: Erklärt Janina Unger von der Initiative Zu gut für die Tonne. Kluger Umgang mit Lebensmitteln beginnt zum Beispiel schon mit dem Einkaufszettel. Wer vorher kurz Kühlschrank und Vorräte überprüft, kauft nur das, was wirklich fehlt. Und auch die richtige Lagerung macht einen großen Unterschied.
3: Äpfel lagern besser getrennt von anderem Obst und Kräuter halten oft länger, wenn man sie in ein feuchtes Tuch einschlägt. Und wer die Vorräte außerdem nach dem First-In-First-Out-Prinzip sortiert, sieht schneller, was bald verbraucht werden sollte.
2: Und selbst wenn noch einzelne Reste vorhanden sind, lässt sich mit ein wenig Einfallsreichtum was Leckeres zubereiten.
3: Übrig gebliebenes Gemüse beispielsweise kann zu einer bunten Suppe oder einer Gemüsepfanne verarbeitet werden. Und aus altem Brot lassen sich noch super knusprige Croutons oder ein leckerer Brotauflauf machen. Und das Schöne ist, Lebensmittel komplett zu verwerten, fühlt sich einfach gut an.
1: Mit etwas Planung, der passenden Lagerung und guten Ideen für Reste lässt sich Lebensmittelverschwendung oft ganz einfach vermeiden. Weitere Infos gibt's auch unter zugutfuerdietonne.de.
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0: haben 29 Grad bei euch in Freimersheim und 27 Grad in Annweiler und auch bei euch in Frankweiler.
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3: Ich bin Babette Büchner. Der Tankrabatt ist endgültig auf dem Weg und kann am Donnerstag starten. Bundespräsident Frank-Walter Steinmeier hat das Gesetz unterzeichnet, teilte das Bundespräsidialamt mit. Hintergrund sind die hohen Spritpreise im Moment. Mit dem Tankrabatt sinkt die Energiesteuer auf Diesel und Benzin für Oktober, November und Dezember um 14 Cent. Inklusive Mehrwertsteuer ergibt das eine Steuererleichterung um knapp 17 Cent. Ist die EU ausreichend gewappnet für einen möglichen militärischen Konflikt mit Russland? Offenbar nicht. Ein aktueller Bericht zur Verteidigungsbereitschaft deckt Schwachstellen auf, teilte die EU-Außenbeauftragte Kaja Kallas bei einem Verteidigungsministertreffen in Brüssel mit.
4: Große Lücken gibt es dem Bericht zufolge, und zwar vor allem bei der Luftverteidigung, bei Drohnen und bei den Munitionsbeständen. Es sei viel getan worden, aber noch nicht genug. Bis 2030 müsse die Verteidigungsbereitschaft dringend so verbessert werden, dass Russland keinen Angriff auf einen EU-Staat wagen könne. Kallas sagte, man müsse sich jetzt darauf konzentrieren, die vorhandenen Lücken tatsächlich zu schließen. Deutschlands Verteidigungsminister Pistorius ließ sich durch seinen Staatssekretär Hartmann vertreten. Aus Brüssel, Dieter Ebeling.
3: Bei der geplanten Pflegereform hakt es zwischen Union und SPD. Gesundheitsminister Carsten Linnemann will seine Pläne am Mittwoch ins Kabinett bringen, aber die SPD hält das bisherige Paket für zu einseitig. Heute soll deshalb weiter verhandelt werden.
5: Knackpunkt ist vor allem die Finanzierung. Die SPD will, dass sich auch Privatversicherte stärker beteiligen und fordert außerdem eine Begrenzung für die Eigenanteile im Pflegeheim. Linnemann lehnt einen solchen Pflegedeckel bisher ab. Ihm geht es erst einmal darum, die Leistungen für Pflegebedürftige zu sichern und die Beiträge stabil zu halten. Größere Strukturreformen sollen dann ab Oktober in einer Kommission beraten werden. SPD-Gesundheitsexperte Pantazis rechnet trotzdem noch vor Mittwoch mit einer grundsätzlichen Einigung. Thomas Bleskin, Nachrichtenredaktion.
3: Gute Nachrichten vom Arbeitsmarkt. Die Unternehmen in Deutschland treten beim Stellenabbau auf die Bremse. Das IFO-Beschäftigungsbarometer ist den dritten Monat in Folge gestiegen und liegt nun bei 95,1 Punkten. Eine echte Erholung ist laut Experten aber noch nicht in Sicht. In Industrie und Handel würden weiterhin Stellen abgebaut, hieß es.
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6: Mit Frederik Stübing, hallo. Feuerwehrhaus in Offenbach ausgebrannt. Bei einem Großbrand in der Fahrzeughalle der Feuerwehr Offenbach ist in der Nacht zum Montag ein Sachschaden in Millionenhöhe entstanden. 7 Einsatzfahrzeuge wurden zerstört. Die Polizei vermutet nach ersten Ermittlungen einen technischen Defekt an einem der Fahrzeuge als Brandursache. Verletzt wurde niemand. Klage gegen kommunalen Finanzausgleich abgewiesen. Das Verwaltungsgericht Neustadt hat die Klage von Pirmasens und der Südwestpfalz gegen die Finanzverteilung des Landes Rheinland-Pfalz abgelehnt, aber Berufung zugelassen. Städtetag und Landkreistag wollen das Verfahren weiter durchfechten und fordern angesichts wachsender Haushaltsdefizite grundlegende Strukturreformen.
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0: Auch im Nachmittag bleibt es bei einem schönen Mix aus Sonne und Wolken. Dabei bleibt es trocken bei maximal 29 Grad. Morgen wird es dann ähnlich, ebenfalls bei Sonne und Maxiwerten bis zu 28 Grad.
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0: Die Straßen sehen aktuell frei aus, der Verkehr rollt. Ich habe hier wirklich nichts zu meckern. Also habt noch eine gute Fahrt und kommt gut an.
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0: Und mit mir Maja Wendland. Für uns hier in der Pfalz war es am Freitag natürlich besonders spannend. Im Saalbau in Neustadt wurde die 78. Deutsche Weinmajestät gewählt. Und mit Anna Antonia Kölsch aus Deidesheim hatten wir sogar eine Pfälzerin im Finale. Wer die Wahl gewonnen hat, das hört ihr gleich nach zwei Songs.
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0: Es war für uns hier in Lande und Neustadt die wohl zweitwichtigste Wahl des Jahres. Am Freitag wurde in Neustadt die neue deutsche Weinkönigin gewählt. Mit dabei auch die pfälzische Weinhoheit Anna Antonia Kölsch aus Deidesheim und ihr ganz eigener Fanclub.
1: Kölsch im Namen, Wein im Herzen! 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
0: Da war auf jeden Fall die Hölle los. Leider hat es unsere Anna nicht in die Top 3 geschafft. Im kleinen Finale war Schluss. Die deutsche Weinmajestät ist am Ende geworden.
2: Unsere 78. deutsche Weinmajestät ist Paula Müller.
0: Paula Löber aus dem Anbaugebiet Saale-Unstrut in Sachsen-Anhalt. Wir hatten sie natürlich am Mikro. Paula, was war denn dein erster Gedanke, als du deinen Namen gehört hast?
3: War das jetzt wirklich mein Name? Ja, es war mein Name. Mega! Wirklich unreal, aber es ist so schön und ich freue mich so auf dieses Trio auch. Wir werden ein richtig gutes Jahr haben.
0: Jetzt ist der ganze Druck endlich weg und wer war denn deine größte Stütze heute Abend?
3: Tatsächlich meine ganze Familie, der Support, der Fanclub hier, wenn man hier oben steht, das pusht einen unwahrscheinlich und es ist so wichtig, dass sich Saale-Unstrut auch auf den Weg gemacht hat. Ja, Wahnsinn.
0: Und auf was freust du dich am meisten jetzt in der Zeit als deutsche Weinkönigin?
3: Auf ein sehr vielseitiges Jahr, wo ich unfassbar viel sehen werde und einfach nochmal unseren deutschen Wein richtig auf die, wie sagt man, auf die Haut fühlen kann.
0: Also herzlichen Glückwunsch nach Freiburg in Sachsen-Anhalt an die 78. deutsche Weinhoheit Paula Löber und ihre zwei Weinprinzessinnen. Ich würde sagen, nächstes Jahr ist dann aber auf jeden Fall mal wieder die Pfalz dran.
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1: Ich bin Frederik Stübing, hallo. Millionen Schaden bei Feuerwehrbrand in Offenbach. In der Nacht zum Montag ist die Fahrzeughalle der Freiwilligen Feuerwehr komplett ausgebrannt. Nach Angaben der Einsatzkräfte wurden dabei 7 Fahrzeuge zerstört. Der Sachschaden allein an den Wagen wird auf rund 4 Millionen Euro geschätzt. Zum Brandverlauf der Landrat des Kreises Südliche Weinstraße, Dietmar Seefeld.
2: Die Feuerwehrangehörigen der Feuerwehr Offenbach selbst konnten kaum helfen, weil sie ja an ihre Schutzausrüstung nicht drankamen. Trotzdem haben sie in Zivilkleidung einen Erstangriff gestartet und damit wahrscheinlich auch Schlimmeres verhindert, weil es ist so, dass der Westtrakt komplett abgebrannt ist mit 7 Fahrzeugen und der Südtrakt ist komplett unbeschädigt. Gott sei Dank haben wir da dann noch Unterstellmöglichkeiten.
1: Streit um Kommunalfinanzen geht in nächste Instanz. Das Verwaltungsgericht Neustadt hat die Klage der Stadt Pirmasens und des Landkreises Südwestpfalz gegen die Finanzzuweisungen des Landes Rheinland-Pfalz abgewiesen. Gleichzeitig ließ das Gericht Berufung beim Oberverwaltungsgericht zu. Der Rheinland-Pfälzische Städtetag und der Landkreistag kündigten an, das Verfahren weiterzuverfolgen. Die kommunalen Spitzenverbände kritisieren, dass trotz millionenschwerer Landesförderungen die Rekorddefizite und Pflichtausgaben in den Städten und Kreisen weiter ungebremst steigen. Eine landesweite IT-Störung sorgt heute in der Südpfalz für erhebliche Einschränkungen bei den Behörden. Wegen Serverproblemen beim kommunalen Rechenzentrum bleiben unter anderem die Kfz-Zulassungsstelle in Landau, des Kreises SUW, sowie die Bürgerbüros und die Führerscheinstelle in Speyer vorübergehend geschlossen. Online-Dienste und bereits gebuchte Termine können heute teils nicht stattfinden. Die Verwaltungen arbeiten mit Hochdruck an der Behebung. Historische Premiere beim Andechser Bier- und Straßenfest in Hasloch. Erstmals in der Geschichte des Festes steht mit William Grimm ein Mann an der Spitze der Hoheiten. Er wurde am Donnerstagabend im Festzelt gemeinsam mit der neuen Bierfestkönigin Simone Dreier gekrönt. Die bisherige Königin Selina Nicole Usner wurde zuvor feierlich verabschiedet. Und das Beste kommt zum Schluss. Die Stadt Landau hat jetzt Fazit vom diesjährigen Lesesommer in der Stadtbibliothek gezogen. Über 500 Kinder und Jugendliche haben über den Sommer über 4.300 Bücher ausgeliehen und verschlungen. Weiter so.
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3: Wir bleiben bei einem Mix aus Sonne und Wolken. Regen bleibt weiterhin aus und das Ganze bei schönen 29 Grad. Morgen gibt es dann ebenfalls einen tollen Mix aus Wolken, Sonne und auch ein bisschen Regen bei Höchsttemperaturen bis zu 28 Grad.
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3: Die Straßen sehen aktuell frei aus, der Verkehr rollt. Ich habe hier wirklich nichts zu meckern. Also habt noch eine gute Fahrt und kommt gut an.
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0: Kaputte Kabinen, 100 an Polizisten, Pferde und Hunde im Einsatz, massive Pyrotechnik und Fans, die aufs Spielfeld stürmen. Was für viele hier in Landort-Neustadt nach einem Horrorfilm klingt, ist für alle Fußballfans zur Wirklichkeit geworden. Das Spiel FCK gegen Waldhof Mannheim am 21. August ist richtig eskaliert. Jetzt hat der FCK erstmals Stellung bezogen. Mhm. Meine Kollegin Ella, hallöchen. Hallo. Ich habe gehört, du weißt mehr.
1: Ja, da hast du recht. Endlich kann man sagen, es war lange still um den FCK. Es wurde wohl viel aufgearbeitet und analysiert. In einer Stellungnahme heißt es jetzt, Zitat, die Ereignisse haben uns sehr schockiert, betroffen und nachdenklich gemacht. Wo die Sicherheit von Menschen gefährdet wird, endet die Legitimation durch Emotionen, Rivalität oder Fußballkultur.
0: Okay, also schönes Statement. Aber was bedeutet das konkret?
1: Der FCK hat jetzt angekündigt, dass die Kapazitäten im Einlass erhöht werden und viel strenger kontrolliert wird, was Leute ins Stadion mit reinnehmen und so weiter und so fort. Ja. Außerdem soll mehr investiert werden in die Videoüberwachung, sodass das mehr ausgeweitet werden kann und mehr halt drauf geachtet wird.
0: Okay, und was kommt für die Konsequenzen kommen denn auf die Fans zu, die sich so in den Stadien, sage ich jetzt mal, daneben benommen haben?
1: Ja, benommen haben und werden, hast recht. Da gibt es auch nochmal Unterschiede. Es wird ordentlich angezogen beim Verhalten. Bei Fehlverhalten können zum Beispiel Stadionverbote, der Entzug von Dauerkarten und der Vereinsausschluss von Mitgliedern folgen. Oha. Der FCK bittet aber in einer Stellungnahme auch, nicht die Fanszene pauschal zu verurteilen. Die meisten Fans unterstützen den FCK kreativ und vor allem friedlich.
0: Das stimmt. Also Fußball leidenschaftlich und friedlich schauen, das solltet doch bitte wirklich ihr alle einfach hinbekommen.
1: Ja, das kriegen wir hin.
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0: Wir haben 29 Grad bei euch in Freimersheim und 27 Grad in Annweiler und auch bei euch in Frankweiler.
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3: Ich bin Dirk Zeitler. Der Tankrabatt ist endgültig beschlossen. Nachdem Bundestag und Bundesrat das Gesetz am Freitag gebilligt hatten, hat auch Bundespräsident Steinmeier es unterzeichnet.
4: Damit kann der neue Tankrabatt wie geplant am 1. Oktober, also an diesem Donnerstag, in Kraft treten. Wie schon im Frühjahr wird die Energiesteuer auf Diesel und Benzin um 14 Cent gesenkt. Inklusive Mehrwertsteuer ergibt das eine Steuererleichterung um knapp 17 Cent je Liter. Dieses Mal gilt der Rabatt für 3 Monate bis Ende des Jahres, um Autofahrer von den hohen Spritpreisen zu entlasten. Die Kosten von 2,5 Milliarden Euro sollen jeweils zur Hälfte zwischen Bund und Ländern aufgeteilt werden. Diana Kramer, Nachrichtenredaktion.
3: Der frühere Unionsfraktionschef Jens Spahn zieht sich nach dpa-Informationen aus dem Haushaltsausschuss des Bundestags zurück. Er reagiert mit dem Schritt auf Aufregung wegen seiner Abwesenheit an 2 Tagen der vergangenen Sitzungswoche. Anlass war die Veröffentlichung eines Fotos von Spahn bei Bild, das ihn während der Zeit mit seinem Sohn auf dem Arm auf der italienischen Insel Sardinien zeigen soll. Bild zog das Foto später zurück. Die Unternehmen in Deutschland werden beim Stellenabbau zurückhaltender. Das Beschäftigungsbarometer des Münchner IFO-Instituts ist den 3. Monat in Folge gestiegen. Die Fachleute sehen darin eine Stabilisierung des Arbeitsmarkts, aber noch keine echte Erholung.
5: Lichtblicke gibt es vor allem bei den Dienstleistern. Dort wollen mehr Unternehmen Personal einstellen als abbauen. Neue Leute suchen zum Beispiel Ingenieurbüros sowie Rechts- und Steuerberatungen. In der Industrie und im Handel werden dagegen mehr Stellen gestrichen. Allerdings gibt es auch Industriebetriebe, die zusätzliche Mitarbeiter suchen, etwa in der Lebensmittelbranche. Bei den Leiharbeitsfirmen wächst ebenfalls die Hoffnung und auf dem Bau hat sich zuletzt kaum etwas verändert. Thomas Bleskin, Nachrichtenredaktion.
3: Die monatelange Suche nach Käufern war erfolglos. Die 3 deutschen BioNTech-Standorte im rheinland-pfälzischen Idar-Oberstein, im hessischen Marburg und in Tübingen in Baden-Württemberg werden in einiger Zeit schließen. Betroffen sind nach Unternehmensangaben rund 1.800 Beschäftigte. Tübingen soll nach Unternehmensangaben bereits Ende 2027 Schluss sein, in Marburg Anfang 2028 und in Idar-Oberstein Ende 2028.
2: Und jetzt noch mehr Informationen aus unserer Region.
6: Ich bin Frederik Stübing. Klage gegen kommunalen Finanzausgleich abgewiesen. Das Verwaltungsgericht Neustadt hat die Klage von Pirmasens und der Südwestpfalz gegen die Finanzverteilung des Landes Rheinland-Pfalz abgelehnt, aber Berufung zugelassen. Städtetag und Landkreistag wollen das Verfahren weiter durchfechten und fordern angesichts wachsender Haushaltsdefizite grundlegende Strukturreformen. Feuerwehrhaus in Offenbach ausgebrannt. Bei einem Großbrand in der Fahrzeughalle der Feuerwehr Offenbach ist in der Nacht zum Montag ein Sachschaden in Millionenhöhe entstanden. 7 Einsatzfahrzeuge wurden zerstört. Die Polizei vermutet nach ersten Ermittlungen einen technischen Defekt an einem der Fahrzeuge als Brandursache. Verletzt wurde niemand.
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0: Auch im Nachmittag bleibt es bei einem schönen Mix aus Sonne und Wolken. Dabei bleibt es trocken bei maximal 29 Grad. Morgen wird es dann ähnlich, ebenfalls bei Sonne und Maxiwerten bis zu 28 Grad.
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0: Es staut sich auf der A65 Ludwigshafen Richtung Landau zwischen Deidesheim und Neustadt Nord. Für einen guten Kilometer, ihr braucht ein bisschen länger als 5 Minuten hier. Und ebenfalls auf der A65 Landau Richtung Ludwigshafen zwischen Neustadt Süd und Neustadt Nord. 2 Kilometer Stau und ein Zeitverlust von 1/4 Stunde. Alles weitere sieht frei aus, also habt noch eine gute Fahrt und kommt gut an.
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0: Und mit mir Maya Wendland. Es ist Montag und falls euer Kalender noch ein bisschen Luft hat für die neue Woche, kein Problem, denn ich erzähle euch gleich, was bei uns in der Region alles so abgeht nach 2 Songs.
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1: Habt ihr Lust auf Wein, Pfälzer Spezialitäten und ein bisschen Jahrmarktstimmung? Dann schaut heute Abend in Offenbach vorbei. Dort könnt ihr ganz entspannt über den Marktplatz schlendern und bei Live-Musik den Abend entspannt ausklingen lassen. Für gute Stimmung sorgt nämlich Pure Akustik. Also schnappt euch eure Freunde oder Familie und genießt noch ein paar schöne Stunden auf dem Offenbacher Jahrmarkt.
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1: Mit Frederik Stübing einen schönen Montag. Streit um Kommunalfinanzen geht in nächste Instanz. Das Verwaltungsgericht Neustadt hat die Klage der Stadt Pirmasens und des Landkreises Südwestpfalz gegen die Finanzzuweisungen des Landes Rheinland-Pfalz abgewiesen. Gleichzeitig ließ das Gericht Berufung beim Oberverwaltungsgericht zu. Der Rheinland-Pfälzische Städtetag und der Landkreistag kündigten an, das Verfahren weiterzuverfolgen. Die kommunalen Spitzenverbände kritisieren, dass trotz millionenschwerer Landesförderungen die Rekorddefizite und Pflichtausgaben in den Städten und Kreisen weiter ungebremst steigen. Millionenschaden bei Feuerwehrbrand in Offenbach. In der Nacht zum Montag ist die Fahrzeughalle der Freiwilligen Feuerwehr komplett ausgebrannt. Nach Angaben der Einsatzkräfte wurden dabei 7 Fahrzeuge zerstört. Der Sachschaden allein an den Wagen wird auf rund 4 Millionen Euro geschätzt. Zum Brandverlauf der Landrat des Kreises Südliche Weinstraße, Dietmar Seefeld.
2: Die Feuerwehrangehörigen der Feuerwehr Offenbach selbst konnten kaum helfen, weil sie ja an ihre Schutzausrüstung nicht drankamen. Trotzdem haben sie in Zivilkleidung einen Erstangriff gestartet und damit wahrscheinlich auch Schlimmeres verhindert, weil es ist so, dass der Westtrakt komplett abgebrannt ist mit 7 Fahrzeugen. Und der Südtrakt ist komplett unbeschädigt. Gott sei Dank haben wir da dann noch Unterstellmöglichkeiten.
1: Historische Premiere beim Andechser Bier- und Straßenfest in Hasloch. Erstmals in der Geschichte des Festes steht mit William Grimm ein Mann an der Spitze der Hoheiten. Er wurde am Donnerstagabend im Festzelt gemeinsam mit der neuen Bierfestkönigin Simone Dreyer gekrönt. Die bisherige Königin Selina Nicole Usner wurde zuvor feierlich verabschiedet. Eine landesweite IT-Störung sorgt heute in der Südpfalz für erhebliche Einschränkungen bei den Behörden. Wegen Serverproblemen beim kommunalen Rechenzentrum bleiben unter anderem die Kfz-Zulassungsstelle in Landau, des Kreises SUW, sowie die Bürgerbüros und die Führerscheinstelle in Speyer vorübergehend geschlossen. Online-Dienste und bereits gebuchte Termine können heute teils nicht stattfinden. Die Verwaltungen arbeiten mit Hochdruck an der Behebung. Und das Beste kommt zum Schluss. Der Musikverein Ritania aus Roth wurde jetzt mit der landesweiten Pro-Musica-Plakette ausgezeichnet. Damit wird das über 100-jährige Bestehen als Chor gewürdigt. Herzlichen Glückwunsch.
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3: Wir bleiben bei einem Mix aus Sonne und Wolken. Regen bleibt weiterhin aus und das Ganze bei schönen 29 Grad. Morgen gibt es dann ebenfalls einen tollen Mix aus Wolken, Sonne und auch ein bisschen Regen bei Höchsttemperaturen bis zu 28 Grad.
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3: Es staut sich auf der A65 Ludwigshafen Richtung Landau zwischen Deidesheim und Neustadt Nord. Für einen guten Kilometer, ihr braucht ein bisschen länger als 5 Minuten hier. Und ebenfalls auf der A65 Landau Richtung Ludwigshafen zwischen Neustadt Süd und Neustadt Nord. 2 Kilometer Stau und ein Zeitverlust von einer Viertelstunde. Alles weitere sieht frei aus, also habt noch eine gute Fahrt und kommt gut an.
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0: Boxen, Ringen und am Ende ein Kampf im Cage. Für Josefine Huck aus Landau ist das inzwischen Alltag. Die 25-Jährige ist MMA-Kämpferin und hat es dieses Jahr tatsächlich ins deutsche Nationalteam geschafft. Im November geht's für sie ab zur Weltmeisterschaft nach Georgien. Und natürlich fiebern wir hier in Landau und Neustadt alle mit. Sie ist heute hier bei uns, Josefine. Wie bist du überhaupt zum MMA gekommen und wie lange machst du das jetzt schon?
1: Also ich komme ursprünglich aus dem Boxen, war aber immer großer MMA-Fan. Also ich habe mir zum Beispiel nie Profiboxen irgendwie angeguckt. Irgendwie war für mich immer klar, irgendwann werde ich ins MMA wechseln, aber ich wusste irgendwie noch nie oder ich wusste nie genau, wann jetzt der Zeitpunkt sein wird. Und ja, dann war ich in Thailand, war dort zum Boxen trainieren eigentlich und habe dort das erste Mal MMA ausprobiert. Das hat mir riesig Spaß gemacht und dann habe ich mich dazu entschlossen, bin komplett dann vom Boxen ins MMA gewechselt.
0: Okay, also hattest du schon länger den Plan, irgendwann ins MMA zu wechseln und jetzt sogar direkt zur Weltmeisterschaft. Wie hast du dich überhaupt dafür qualifiziert?
1: Das entscheiden die Nationaltrainer, also die besprechen sich dann vor einer WM oder EM und es kam tatsächlich auch relativ überraschend, also ja, bei so einer Möglichkeit sagt man natürlich nicht nein. Ich habe mich riesig gefreut, ich habe tatsächlich dieses Jahr noch gar nicht mit gerechnet und habe dann natürlich direkt zugesagt.
0: Wow, ja, verständlich. Worauf freust du dich denn am meisten?
1: Und zwar mein größtes Ziel immer die Sachen vom Nationalteam zu tragen, also irgendwas zu tragen, wo Team Germany draufsteht. Das war schon damals im Boxen mein Traum und ansonsten muss ich sagen, freue ich mich, glaube ich, auch nach dem letzten Kampf aufs Essen. Also ich habe gehört, georgisches Essen soll sehr gut sein.
0: Aber bis dahin warte noch ordentlich Training auf Josefine. Wie ihr Alltag jetzt aussieht und was sie für die WM alles umstellt, das hört ihr gleich.
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0: Wir haben 27 Grad aktuell bei euch in Altdorf und in Großfischlingen und 25 Grad bei euch in Albersweiler und auch bei euch in Siebelding.
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3: Ich bin Dirk Zeitler. Der Tankrabatt ist endgültig beschlossen. Nachdem Bundestag und Bundesrat das Gesetz am Freitag gebilligt hatten, hat auch Bundespräsident Steinmeier es unterzeichnet.
4: Damit kann der neue Tankrabatt wie geplant am 1. Oktober, also an diesem Donnerstag, in Kraft treten. Wie schon im Frühjahr wird die Energiesteuer auf Diesel und Benzin um 14 Cent gesenkt. Inklusive Mehrwertsteuer ergibt das eine Steuererleichterung um knapp 17 Cent je Liter. Dieses Mal gilt der Rabatt für 3 Monate bis Ende des Jahres, um Autofahrer von den hohen Spritpreisen zu entlasten. Die Kosten von 2,5 Milliarden Euro sollen jeweils zur Hälfte zwischen Bund und Ländern aufgeteilt werden. Diana Kramer, Nachrichtenredaktion.
3: Der frühere Unionsfraktionschef Jens Spahn zieht sich nach dpa-Informationen aus dem Haushaltsausschuss des Bundestags zurück. Er reagiert mit dem Schritt auf Aufregung wegen seiner Abwesenheit an 2 Tagen der vergangenen Sitzungswoche. Anlass war die Veröffentlichung eines Fotos von Spahn bei Bild, das ihn während der Zeit mit seinem Sohn auf dem Arm auf der italienischen Insel Sardinien zeigen soll. Bild zog das Foto später zurück. Die Unternehmen in Deutschland werden beim Stellenabbau zurückhaltender. Das Beschäftigungsbarometer des Münchner IFO-Instituts ist den 3. Monat in Folge gestiegen. Die Fachleute sehen darin eine Stabilisierung des Arbeitsmarkts, aber noch keine echte Erholung.
5: Lichtblicke gibt es vor allem bei den Dienstleistern. Dort wollen mehr Unternehmen Personal einstellen als abbauen. Neue Leute suchen zum Beispiel Ingenieurbüros sowie Rechts- und Steuerberatungen. In der Industrie und im Handel werden dagegen mehr Stellen gestrichen. Allerdings gibt es auch Industriebetriebe, die zusätzliche Mitarbeiter suchen, etwa in der Lebensmittelbranche. Bei den Leiharbeitsfirmen wächst ebenfalls die Hoffnung und auf dem Bau hat sich zuletzt kaum etwas verändert. Thomas Bleskin, Nachrichtenredaktion.
3: Die monatelange Suche nach Käufern war erfolglos. Die 3 deutschen BioNTech-Standorte im rheinland-pfälzischen Idar-Oberstein, im hessischen Marburg und in Tübingen in Baden-Württemberg werden in einiger Zeit schließen. Betroffen sind nach Unternehmensangaben rund 1.800 Beschäftigte. Tübingen soll nach Unternehmensangaben bereits Ende 2027 Schluss sein, in Marburg Anfang 2028 und in Idar-Oberstein Ende 2028.
2: Und jetzt noch mehr Informationen aus unserer Region.
6: Mit Frederik Stübing, hallo. Feuerwehrhaus in Offenbach ausgebrannt. Bei einem Großbrand in der Fahrzeughalle der Feuerwehr Offenbach ist in der Nacht zum Montag ein Sachschaden in Millionenhöhe entstanden. 7 Einsatzfahrzeuge wurden zerstört. Die Polizei vermutet nach ersten Ermittlungen einen technischen Defekt an einem der Fahrzeuge als Brandursache. Verletzt wurde niemand. Klage gegen kommunalen Finanzausgleich abgewiesen. Das Verwaltungsgericht Neustadt hat die Klage von Pirmasens und der Südwestpfalz gegen die Finanzverteilung des Landes Rheinland-Pfalz abgelehnt, aber Berufung zugelassen. Städtetag und Landkreistag wollen das Verfahren weiter durchfechten und fordern angesichts wachsender Haushaltsdefizite grundlegende Strukturreformen.
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0: Die Wolken werden jetzt ein bisschen dichter, der Regen, der bleibt trotzdem aus. Also es bleibt schön trocken und das Ganze bei Maxi-Werten bis zu 29 Grad. Morgen wird es ähnlich warm, bei Höchsttemperaturen bis zu 28 Grad und auch noch Sonnenschein.
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0: Es staut sich auf der A65 Ludwigshafen Richtung Landau zwischen Haslach und Neustadt Nord für gute 2 Kilometer. Ihr braucht hier 10 Minuten länger. Und ebenfalls auf der A65 Landau Richtung Ludwigshafen zwischen Neustadt Süd und Neustadt Nord ebenfalls 2 Kilometer Stau und ein Zeitverlust von 1/4 Stunde an dieser Stelle. Alles weitere sieht frei aus, also habt nur eine gute Fahrt und kommt gut an.
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0: Und mit mir Maya Wendland. Für Josephine Huck aus Landau geht's im November zur MMA-Weltmeisterschaft nach Georgien.
7: Bis dahin heißt es natürlich trainieren, auf die Ernährung achten und ordentlich durchziehen. Wie ihr Alltag gerade so aussieht und was sich Josephine alles vornimmt, hört ihr gleich nach zwei Songs.
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0: Für Josephine Huck aus Landau geht's im November zur MMA-Weltmeisterschaft nach Georgien. Und damit wird's natürlich auch hier für uns in Landau und Neustadt spannend. Bis dahin wird natürlich ordentlich trainiert. Schließlich will sie für die WM auch bestmöglich vorbereitet sein. Neben ihrem Masterstudium in Psychologie steht deshalb aktuell ziemlich viel Sport auf dem Stundenplan. Josephine, wie bereitest du dich denn auf die WM vor?
1: Ich achte halt jetzt schon drauf und gehe langsam im Gewicht runter und so langsam, ja, fängt es jetzt schon an, dass ich ein bisschen, mein Essen vermisse oder halt so Sachen, die man jetzt nicht isst, wie Pizza oder Süßigkeiten oder so. Darauf freue ich mich auf jeden Fall.
0: Oh je, also Pizza und Co. werden also gerade etwas zurückgeschraubt. Beim Training selbst hat sich wahrscheinlich dann auch einiges verändert. Wie sieht denn so eine ganz normale Woche bei dir aus?
1: Ja, also montagmorgens mache ich Krafttraining, abends habe ich Grappling. Dienstagmorgens mache ich meistens entweder Pratzen oder Cagework und abends haben wir dann Ringen. Mittwochs mache ich morgens nichts, abends ist dann Sparring. Donnerstags mache ich wieder morgens Krafttraining und abends bin ich aktuell Ringen. Also ich treffe mich mit verschiedenen Ringerinnen und freitags haben wir MMA Striking und Samstag ist so ein bisschen von allem bei uns und ja, Sonntag ist dann Pause.
0: Okay, wow, ich bin jetzt gerade ein bisschen geschockt. Also bei so viel Training braucht man wahrscheinlich auch schon einen ziemlich guten Grund, jeden Morgen wieder aufzustehen. Was ist denn dabei deine Hauptmotivation?
1: Also ich glaube, ich mag es im Leben eine Mission zu haben. Ich finde es irgendwie schön, den Gedanken morgens irgendwie mit was aufzustehen und zu wissen, okay, das ist mein Ziel, daran arbeite ich jeden Tag. Manchmal, wenn es auch so ein bisschen hart wird, wo man sich fragt, so, warum mache ich das überhaupt? Aber ich denke, das macht das Leben auch irgendwie aus, besondere Erlebnisse zu sammeln.
0: Das klingt nach einem ziemlich klaren Ziel. Und jetzt heißt es für Josephine erstmal weiter trainieren. Dann geht's für sie mit dem deutschen Nationalteam zur Weltmeisterschaft nach Georgien. Und wir drücken natürlich die Daumen.
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1: Ich bin Frederik Stübing, hallo. Millionenschaden bei Feuerwehrbrand in Offenbach. In der Nacht zum Montag ist die Fahrzeughalle der Freiwilligen Feuerwehr komplett ausgebrannt. Nach Angaben der Einsatzkräfte wurden dabei 7 Fahrzeuge zerstört. Der Sachschaden allein an den Wagen wird auf rund 4 Millionen Euro geschätzt. Zum Brandverlauf der Landrat des Kreises Südliche Weinstraße, Dietmar Seefeld.
2: Die Feuerwehrangehörigen der Feuerwehr Offenbach selbst konnten kaum helfen, weil sie ja an ihre Schutzausrüstung nicht rankamen. Trotzdem haben sie in Zivilkleidung einen Erstangriff gestattet und damit wahrscheinlich auch Schlimmeres verhindert, weil es ist so, dass der Westtrakt komplett abgebrannt ist mit 7 Fahrzeugen. Und der Südtrakt ist komplett unbeschädigt. Gott sei Dank haben wir da dann noch Unterstellmöglichkeiten.
1: Streit um Kommunalfinanzen geht in nächste Instanz. Das Verwaltungsgericht Neustadt hat die Klage der Stadt Pirmasens und des Landkreises Südwestpfalz gegen die Finanzzuweisungen des Landes Rheinland-Pfalz abgewiesen. Gleichzeitig ließ das Gericht Berufung beim Oberverwaltungsgericht zu. Der Rheinland-Pfälzische Städtetag und der Landkreistag kündigten an, das Verfahren weiterzuverfolgen. Die kommunalen Spitzenverbände kritisieren, dass trotz millionenschwerer Landesförderungen die Rekorddefizite und Pflichtausgaben in den Städten und Kreisen weiter ungebremst steigen. Eine landesweite IT-Störung sorgt heute in der Südpfalz für erhebliche Einschränkungen bei den Behörden. Wegen Serverproblemen beim kommunalen Rechenzentrum bleiben unter anderem die Kfz-Zulassungsstelle in Landau, des Kreises SUW, sowie die Bürgerbüros und die Führerscheinstelle in Speyer vorübergehend geschlossen. Online-Dienste und bereits gebuchte Termine können heute teils nicht stattfinden. Die Verwaltungen arbeiten mit Hochdruck an der Behebung. Historische Premiere beim Andechser Bier- und Straßenfest in Hasloch. Erstmals in der Geschichte des Festes steht mit William Grimm ein Mann an der Spitze der Hoheiten. Er wurde am Donnerstagabend im Festzelt gemeinsam mit der neuen Bierfestkönigin Simone Dreier gekrönt. Die bisherige Königin Selina Nicole Usner wurde zuvor feierlich verabschiedet. Und das Beste kommt zum Schluss. Die Stadt Landau hat jetzt Fazit vom diesjährigen Lesesommer in der Stadtbibliothek gezogen. Über 500 Kinder und Jugendliche haben über den Sommer über 4.300 Bücher ausgeliehen und verschlungen. Weiter so.
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3: Richtung Abend wird es immer stärker bewölkt, aber der Regen ist weiterhin nicht in Sicht und das Ganze bei Maxi-Werten bis zu 28 Grad. Morgen wird es dann ähnlich warm bei ebenfalls 28 Grad und dazu Sonnenschein.
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3: Es staut sich auf der A65 Ludwigshafen Richtung Landau zwischen Hasloch und Neustadt Nord für gute 2 Kilometer. Ihr braucht hier 10 Minuten länger. Und ebenfalls auf der A65 Landau Richtung Ludwigshafen zwischen Neustadt Süd und Neustadt Nord ebenfalls 2 Kilometer Stau und ein Zeitverlust von 1/4 Stunde an dieser Stelle. Alles weitere sieht frei aus, also hat man eine gute Fahrt und kommt gut an.
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1: 28. September 1984. Alpha Will stehen kurz vor ihrem großen Charteinstieg in Deutschland mit Forever Young. Zuerst denkt man bei dem Song, hier geht es darum, die Jugend zu feiern und das Glück, noch jung zu sein. Auf den zweiten Blick merkt man aber, hier geht es um die Angst vor dem Älterwerden und um die Angst vor dem Tod. Als der Song rauskommt, ist der Erfolg erstmal nicht ganz so groß. Das ändert sich aber schnell, als viele Filmproduzenten sich für Forever Young interessieren. Mit Alpha Wills Einverständnis wird der Song unter anderem benutzt in One Tree Hill oder in It's Always Sunny in Philadelphia. In Deutschland schafft es die Nummer auf Platz 4 der Singlecharts und hält sich mehr als 4 Monate gelistet. Forever Young ist ein Song voller Inbrunst. Man hört ihn immer gerne wieder und so schnell geht er einem bestimmt auch nicht mehr aus dem Kopf.

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1: Wir haben 25 Grad in Jockrim und in Rheinshabern und 23 Grad bei euch in Roth, Heinfeld und auch bei euch in Böchingen.
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4: Ich bin Dirk Zeitler. Im Streit um die Pflegereform erhöht Gesundheitsminister Linnemann den Druck auf Finanzminister Klingbeil. Der CDU-Politiker fordert, dass der Bund mehr als 5 Milliarden Euro an die Pflegeversicherung zahlt. Die SPD verlangt dagegen unter anderem eine Begrenzung der Heimkosten und eine Beteiligung der privaten Pflegeversicherung.
5: Linnemann lehnt beide SPD-Vorschläge ab. Bei einem Finanzausgleich mit der privaten Pflegeversicherung sieht er verfassungsrechtliche Probleme. Ein Deckel bei den Heimkosten ist aus seiner Sicht nicht ausreichend. Stattdessen fordert er vom Bund Gelder, die von der Pflegeversicherung während der Corona-Pandemie für Krisenmaßnahmen ausgegeben wurden, etwa um Mindereinnahmen bei Pflegeeinrichtungen auszugleichen oder Tests zu beschaffen. Linnemanns Argument, solche gesamtgesellschaftlichen Aufgaben hätten aus Steuern bezahlt werden müssen. Am Mittwoch will er seinen Gesetzentwurf ins Kabinett bringen. Thomas Bleskin, Nachrichtenredaktion.
4: Gute Nachricht vom Arbeitsmarkt. Die Unternehmen in Deutschland treten beim Stellenabbau auf die Bremse. Das IFO-Beschäftigungsbarometer ist den dritten Monat in Folge gestiegen und liegt nun bei 95 Punkten. Eine echte Erholung ist laut der Experten aber noch nicht in Sicht. In Industrie und Handel würden weiterhin Stellen abgebaut. Die größte Rakete, die je gebaut wurde, ist wieder unterwegs. Das Starship des Raumfahrtunternehmens SpaceX von Elon Musk ist am Morgen in Texas zu einem neuen Testflug abgehoben. Mit dem Flug will das Unternehmen sein riesiges Raketensystem weiter erproben.
6: Das Starship ist größer als die Freiheitsstatue und dieser Koloss soll nun 6-mal die Erde umrunden. 10 Stunden soll die Mission dauern und bis jetzt läuft dieser 14. Testflug offenbar nach Plan. Starlink-Satelliten sollen ausgesetzt werden und auch das läuft nach Angaben von SpaceX bislang glatt. Das Starship besteht aus 2 riesigen Teilen, die nach der Rückkehr zur Erde wiederverwendet werden können. Die NASA will damit Astronauten zum Mond schicken. SpaceX hat eine Reise zum Mars im Visier. Aus den USA, Tina.
4: Auf dem Rhein wird es für Frachtschiffe immer schwieriger. Nach Angaben des Bundesverbands der deutschen Binnenschifffahrt sind auf dem besonders betroffenen Mittelrhein nur noch vereinzelt Güterschiffe unterwegs. An mehreren Pegeln wurden inzwischen historische Tiefstände gemessen.
3: Und jetzt noch mehr Informationen aus unserer Region.
7: Ich bin Frederik Stübing. Klage gegen kommunalen Finanzausgleich abgewiesen. Das Verwaltungsgericht Neustadt hat die Klage von Pirmasens und der Südwestpfalz gegen die Finanzverteilung des Landes Rheinland-Pfalz abgelehnt, aber Berufung zugelassen. Städtetag und Landkreistag wollen das Verfahren weiter durchfechten und fordern angesichts wachsender Haushaltsdefizite grundlegende Strukturreformen. Feuerwehrhaus in Offenbach ausgebrannt. Bei einem Großbrand in der Fahrzeughalle der Feuerwehr Offenbach ist in der Nacht zum Montag ein Sachschaden in Millionenhöhe entstanden. 7 Einsatzfahrzeuge wurden zerstört. Die Polizei vermutet nach ersten Ermittlungen einen technischen Defekt an einem der Fahrzeuge als Brandursache. Verletzt wurde niemand.
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1: Die Wolken werden jetzt ein bisschen dichter, der Regen, der bleibt trotzdem aus. Also es bleibt schön trocken und das Ganze bei Maxi-Werten bis zu 29 Grad. Morgen wird es ähnlich warm, bei Höchsttemperaturen bis zu 28 Grad und auch noch Sonnenschein.
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1: Es staut sich auf der A65 Ludwigshafen Richtung Landau zwischen Deidesheim und Neustadt Nord für einen guten Kilometer. Ihr braucht hier ein bisschen länger als 5 Minuten. Und ebenfalls auf der A65 Landau Richtung Ludwigshafen zwischen Neustadt Süd und Neustadt Nord. Hier kommen wir zu guten 2 Kilometern Stau und einem Zeitverlust von fast 20 Minuten. Alles weitere sieht frei aus, also habt noch eine gute Fahrt und kommt gut an.
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1: Und mit mir Maya Wendland. Beim Derby zwischen dem 1. FC Kaiserslautern und Waldhof Mannheim ist im August ja wirklich einiges aus dem Ruder gelaufen. Was der Verein jetzt plant und welche Konsequenzen auf Fans zukommen könnten, das hört ihr gleich mit meiner lieben Kollegin Ella nach 2 Songs.
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0: kaputte Kabinen, Hundertschaft an Polizisten, Pferde und Hunde im Einsatz, massive Pyrotechnik und Fans, die aufs Spielfeld stürmen. Was für viele hier in Landort-Neustadt nach einem Horrorfilm klingt, ist für alle Fußballfans zur Wirklichkeit geworden. Das Spiel FCK gegen Waldhof Mannheim am 21. August ist richtig eskaliert. Jetzt hat der FCK erstmals Stellung bezogen. Mhm. Meine Kollegin Ella, hallöchen. Hallo. Ich habe gehört, du weißt mehr.
1: Ja, da hast du recht. Endlich kann man sagen, es war lange still um den FCK. Es wurde wohl viel aufgearbeitet und analysiert. In einer Stellungnahme heißt es jetzt, Zitat, die Ereignisse haben uns sehr schockiert, betroffen und nachdenklich gemacht. Wo die Sicherheit von Menschen gefährdet wird, endet die Legitimation durch Emotionen, Rivalität oder Fußballkultur.
0: Okay, also schönes Statement. Aber was bedeutet das konkret?
1: Der FCK hat jetzt angekündigt, dass die Kapazitäten im Einlass erhöht werden und viel strenger kontrolliert wird, was Leute ins Stadion mit reinnehmen und so weiter und so fort. Ja. Außerdem soll mehr investiert werden in die Videoüberwachung, sodass das mehr ausgeweitet werden kann und mehr halt drauf geachtet wird.
0: Okay, und was kommt für die Konsequenzen kommen denn auf die Fans zu, die sich so in den Stadien, sage ich jetzt mal, daneben benommen haben?
1: Ja, benommen haben und werden, hast recht. Da gibt es auch nochmal Unterschiede. Es wird ordentlich angezogen beim Verhalten. Bei Fehlverhalten können zum Beispiel Stadionverbote, der Entzug von Dauerkarten und der Vereinsausschluss von Mitgliedern folgen. Oha. Der FCK bittet aber in einer Stellungnahme auch, nicht die Fanszene pauschal zu verurteilen. Die meisten Fans unterstützen den FCK kreativ und vor allem friedlich.
0: Das stimmt. Also Fußball leidenschaftlich und friedlich schauen, das solltet doch bitte wirklich ihr alle einfach hinbekommen.
1: Ja, das kriegen wir hin.
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1: Mit Frederik Stübing einen schönen Montag. Streit um Kommunalfinanzen geht in nächste Instanz. Das Verwaltungsgericht Neustadt hat die Klage der Stadt Pirmasens und des Landkreises Südwestpfalz gegen die Finanzzuweisungen des Landes Rheinland-Pfalz abgewiesen. Gleichzeitig ließ das Gericht Berufung beim Oberverwaltungsgericht zu. Der Rheinland-Pfälzische Städtetag und der Landkreistag kündigten an, das Verfahren weiterzuverfolgen. Die kommunalen Spitzenverbände kritisieren, dass trotz millionenschwerer Landesförderungen die Rekorddefizite und Pflichtausgaben in den Städten und Kreisen weiter ungebremst steigen. Millionenschaden bei Feuerwehrbrand in Offenbach. In der Nacht zum Montag ist die Fahrzeughalle der Freiwilligen Feuerwehr komplett ausgebrannt. Nach Angaben der Einsatzkräfte wurden dabei 7 Fahrzeuge zerstört. Der Sachschaden allein an den Wagen wird auf rund 4 Millionen Euro geschätzt. Zum Brandverlauf der Landrat des Kreises Südliche Weinstraße, Dietmar Seefeld.
2: Die Feuerwehrangehörigen der Feuerwehr Offenbach selbst konnten kaum helfen, weil sie ja an ihre Schutzausrüstung nicht rankamen. Trotzdem haben sie in Zivilkleidung einen Erstangriff gestartet und damit wahrscheinlich auch Schlimmeres verhindert, weil es ist so, dass der Westtrakt komplett abgebrannt ist mit 7 Fahrzeugen. Und der Südtrakt ist komplett unbeschädigt. Gott sei Dank haben wir da dann noch Unterstellmöglichkeiten.
1: Historische Premiere beim Andechser Bier- und Straßenfest in Hasloch. Erstmals in der Geschichte des Festes steht mit William Grimm ein Mann an der Spitze der Hoheiten. Er wurde am Donnerstagabend im Festzelt gemeinsam mit der neuen Bierfestkönigin Simone Dreier gekrönt. Die bisherige Königin Selina Nicole Usner wurde zuvor feierlich verabschiedet. Eine landesweite IT-Störung sorgt heute in der Südpfalz für erhebliche Einschränkungen bei den Behörden. Wegen Serverproblemen beim kommunalen Rechenzentrum bleiben unter anderem die Kfz-Zulassungsstelle in Landau, des Kreises SUW, sowie die Bürgerbüros und die Führerscheinstelle in Speyer vorübergehend geschlossen. Online-Dienste und bereits gebuchte Termine können heute teils nicht stattfinden. Die Verwaltungen arbeiten mit Hochdruck an der Behebung. Und das Beste kommt zum Schluss. Der Musikverein Ritania aus Roth wurde jetzt mit der landesweiten Pro-Musica-Plakette ausgezeichnet. Damit wird das über 100-jährige Bestehen als Chor gewürdigt. Herzlichen Glückwunsch.
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3: Richtung Abend wird es immer stärker bewölkt, aber der Regen ist weiterhin nicht in Sicht und das Ganze bei Maxi-Werten bis zu 28 Grad. Morgen wird es dann ähnlich warm bei ebenfalls 28 Grad und dazu Sonnenschein.
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3: Es staut sich auf der A65 Ludwigshafen Richtung Landau zwischen Deidesheim und Neustadt Nord für einen guten Kilometer. Ihr braucht hier ein bisschen länger als 5 Minuten. Und ebenfalls auf der A65 Landau Richtung Ludwigshafen zwischen Neustadt Süd und Neustadt Nord. Hier kommen wir zu guten 2 Kilometern Stau und einem Zeitverlust von fast 20 Minuten. Alles weitere sieht frei aus, also habt noch eine gute Fahrt und kommt gut an.
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0: Boxen, Ringen und am Ende ein Kampf im Cage. Für Josephine Huck aus Landau ist das inzwischen Alltag. Die 25-Jährige ist MMA-Kämpferin und hat es dieses Jahr tatsächlich ins deutsche Nationalteam geschafft. Im November geht's für sie ab zur Weltmeisterschaft nach Georgien. Und natürlich fiebern wir hier in Landau und Neustadt alle mit. Sie ist heute hier bei uns, Josephine. Wie bist du überhaupt zum MMA gekommen und wie lange machst du das jetzt schon?
1: Also ich komme ursprünglich aus dem Boxen, war aber immer großer MMA-Fan. Also ich habe mir zum Beispiel nie Profiboxen irgendwie angeguckt. Irgendwie war für mich immer klar, irgendwann werde ich ins MMA wechseln, aber ich wusste irgendwie noch nie oder ich wusste nie genau, wann jetzt der Zeitpunkt sein wird. Und ja, dann war ich in Thailand, war dort zum Boxen trainieren eigentlich und habe dort das erste Mal MMA ausprobiert. Das hat mir riesig Spaß gemacht und dann habe ich mich dazu entschlossen, bin komplett dann vom Boxen ins MMA gewechselt.
0: Okay, also hattest du schon länger den Plan, irgendwann ins MMA zu wechseln und jetzt sogar direkt zur Weltmeisterschaft. Wie hast du dich überhaupt dafür qualifiziert?
1: Das entscheiden die Nationaltrainer, also die besprechen sich dann vor einer WM oder EM und es kam tatsächlich auch relativ überraschend. Also ja, bei so einer Möglichkeit sagt man natürlich nicht nein. Ich habe mich riesig gefreut. Ich habe tatsächlich dieses Jahr noch gar nicht mit gerechnet und habe dann natürlich direkt zugesagt.
0: Wow, ja, verständlich. Worauf freust du dich denn am meisten?
1: Und zwar mein größtes Ziel immer die Sachen vom Nationalteam zu tragen, also irgendwas zu tragen, wo Team Germany draufsteht. Das war schon damals im Boxen mein Traum. Und ansonsten muss ich sagen, freue ich mich, glaube ich, auch nach dem letzten Kampf aufs Essen. Also ich habe gehört, georgisches Essen soll sehr gut sein.
0: Aber bis dahin warte noch ordentlich Training auf Josephine. Wie ihr Alltag jetzt aussieht und was sie für die WM alles umstellt, das hört ihr gleich.
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0: Wir haben 25 Grad in Jockrim und in Rheinshabern und 23 Grad bei euch in Roth, Heinfeld und auch bei euch in Böchingen.
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2: Ich bin Dirk Zeitler. Wenige Tage vor dem geplanten Kabinettstermin für eine Pflegereform sind die Fronten zwischen Union und SPD verhärtet. Bundesgesundheitsminister Lindemann forderte seinen für Finanzen zuständigen Kabinettskollegen Klingbeil zu Milliardenzahlungen des Bundes an die Pflegekassen auf. Die SPD beharrt hingegen auf einer Kostenbeteiligung der privaten Pflegeversicherung. Gute Nachrichten vom Arbeitsmarkt. Die Unternehmen in Deutschland treten beim Stellenabbau auf die Bremse. Das IFO-Beschäftigungsbarometer ist den dritten Monat in Folge gestiegen und liegt nun bei gut 95 Punkten. Eine echte Erholung ist laut den Experten aber noch nicht in Sicht.
3: Lichtblicke gibt es vor allem bei den Dienstleistern. Dort wollen mehr Unternehmen Personal einstellen als abbauen. Neue Leute suchen zum Beispiel Ingenieurbüros sowie Rechts- und Steuerberatungen. In der Industrie und im Handel werden dagegen mehr Stellen gestrichen. Allerdings gibt es auch Industriebetriebe, die zusätzliche Mitarbeiter suchen, etwa in der Lebensmittelbranche. Bei den Leiharbeitsfirmen wächst ebenfalls die Hoffnung und auf dem Bau hat sich zuletzt kaum etwas verändert. Thomas Bleskin, Nachrichtenredaktion.
2: Auf dem Rhein wird es für Frachtschiffe immer schwieriger. Nach Angaben des Bundesverbands der deutschen Binnenwirtschaft sind auf dem besonders betroffenen Mittelrhein nur noch vereinzelt Güterschiffe unterwegs. An mehreren Pegeln wurden inzwischen historische Tiefstände gemessen.
4: Vor allem zwischen St. Goar und Mainz in Rheinland-Pfalz gibt's kaum Wasser. Die wenigen Schiffe, die dort noch durchkommen, können deutlich weniger laden. Das trifft vor allem Raffinerien und Chemie- und Stahlwerke, die große Mengen über den Rhein transportieren. Laut einem Experten des Instituts der deutschen Wirtschaft sind wichtige Lieferwege inzwischen weitgehend unterbrochen. Etwas Hoffnung gibt's aber. In Köln sollen die Wasserstände zum Ende der Woche wieder steigen, in Kaub am Mittelrhein ab dem kommenden Wochenende. Zoe Tassovali, Nachrichtenredaktion.
2: Überraschung bei der ersten Reise eines NRW-Ministerpräsidenten in die Türkei. Hendrik Wüst ist in Ankara vom türkischen Präsidenten Erdogan in dessen Palast empfangen worden. Das Gespräch dauerte 50 Minuten, länger als erwartet. Themen waren unter anderem die wirtschaftliche Zusammenarbeit zwischen Nordrhein-Westfalen und der Türkei sowie die Beziehungen zur EU und Visaerleichterungen.
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5: Mit Frederik Stübing, hallo. Feuerwehrhaus in Offenbach ausgebrannt. Bei einem Großbrand in der Fahrzeughalle der Feuerwehr Offenbach ist in der Nacht zum Montag ein Sachschaden in Millionenhöhe entstanden. 7 Einsatzfahrzeuge wurden zerstört. Die Polizei vermutet nach ersten Ermittlungen einen technischen Defekt an einem der Fahrzeuge als Brandursache. Verletzt wurde niemand. Klage gegen kommunalen Finanzausgleich abgewiesen. Das Verwaltungsgericht Neustadt hat die Klage von Pirmasens und der Südwestpfalz gegen die Finanzverteilung des Landes Rheinland-Pfalz abgelehnt, aber Berufung zugelassen. Städtetag und Landkreistag wollen das Verfahren weiter durchfechten und fordern angesichts wachsender Haushaltsdefizite grundlegende Strukturreformen.
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0: Auch zum Abend hin bleibt es stark bewölkt und auch trocken bei Maxiwerten bis zu 25 Grad noch. Also die Temperaturen sinken langsam immer weiter. Morgen wird es dann mit bis zu 28 Grad Höchsttemperatur nochmal richtig warm und auch schön sonnig.
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0: Es staut sich auf der A65 Ludwigshafen Richtung Landau zwischen Deidesheim und Neustadt Nord für einen guten Kilometer. Ihr braucht hier ein bisschen länger als 5 Minuten. Und ebenfalls auf der A65 Landau Richtung Ludwigshafen zwischen Neustadt Süd und Neustadt Nord. Hier kommen wir zu guten 2 Kilometern Stau und einem Zeitverlust von fast 20 Minuten. Alles weitere sieht frei aus, also habt noch eine gute Fahrt und kommt gut an.
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0: Und mit mir Maja Wendland.
6: Für Josephine Huck aus Landau geht's im November zur MMA-Weltmeisterschaft nach Georgien. Bis dahin heißt es natürlich trainieren, auf die Ernährung achten und ordentlich durchziehen. Wie ihr Alltag gerade so aussieht und was sich Josephine alles vornimmt, hört ihr gleich nach zwei Songs.
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0: Josefine Huck aus Landau geht's im November zur MMA-Weltmeisterschaft nach Georgien. Und damit wird's natürlich auch hier für uns in Landau und Neustadt spannend. Bis dahin wird natürlich ordentlich trainiert. Schließlich will sie für die WM auch bestmöglich vorbereitet sein. Neben ihrem Masterstudium in Psychologie steht deshalb aktuell ziemlich viel Sport auf dem Stundenplan. Josefine, wie bereitest du dich denn auf die WM vor?
1: Ich achte halt jetzt schon drauf und gehe langsam im Gewicht runter und so langsam, ja, fängt es jetzt schon an, dass ich ein bisschen mein Essen vermisse oder halt so Sachen, die man jetzt nicht isst, wie Pizza oder Süßigkeiten oder so. Darauf freue ich mich auf jeden Fall.
0: Oh je, also Pizza und Co. werden also gerade etwas zurückgeschraubt. Beim Training selbst hat sich wahrscheinlich dann auch einiges verändert. Wie sieht denn so eine ganz normale Woche bei dir aus?
1: Ja, also montagmorgens mache ich Krafttraining, abends habe ich Grappling. Dienstagmorgens mache ich meistens entweder Pratzen oder Cagework und abends haben wir dann Ringen. Mittwochs mache ich morgens nichts, abends ist dann Sparring. Donnerstags mache ich wieder morgens Krafttraining und abends bin ich aktuell Ringen, also ich treffe mich mit verschiedenen Ringerinnen und freitags haben wir MMA Striking und Samstag ist so ein bisschen von allem bei uns und ja, Sonntag ist dann Pause.
0: Okay, wow, ich bin jetzt gerade ein bisschen geschockt. Also bei so viel Training braucht man wahrscheinlich auch schon einen ziemlich guten Grund, jeden Morgen wieder aufzustehen. Was ist denn dabei deine Hauptmotivation?
1: Also ich glaube, ich mag es im Leben eine Mission zu haben. Ich finde es irgendwie schön, den Gedanken morgens irgendwie mit was aufzustehen und zu wissen, okay, das ist mein Ziel, daran arbeite ich jeden Tag. Manchmal, wenn es auch so ein bisschen hart wird, wo man sich fragt, so, warum mache ich das überhaupt? Aber ich denke, das macht das Leben auch irgendwie aus, besondere Erlebnisse zu sammeln.
0: Das klingt nach einem ziemlich klaren Ziel. Und jetzt heißt es für Josefine erstmal weiter trainieren. Dann geht's für sie mit dem deutschen Nationalteam zur Weltmeisterschaft nach Georgien. Und wir drücken natürlich die Daumen.
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1: Ich bin Frederik Stübing, hallo. Millionenschaden bei Feuerwehrbrand in Offenbach. In der Nacht zum Montag ist die Fahrzeughalle der Freiwilligen Feuerwehr komplett ausgebrannt. Nach Angaben der Einsatzkräfte wurden dabei 7 Fahrzeuge zerstört. Der Sachschaden allein an den Wagen wird auf rund 4 Millionen Euro geschätzt. Zum Brandverlauf der Landrat des Kreises Südliche Weinstraße, Dietmar Seefeld.
2: Die Feuerwehrangehörigen der Feuerwehr Offenbach selbst konnten kaum helfen, weil sie ja an ihre Schutzausrüstung nicht drankamen. Trotzdem haben sie in Zivilkleidung einen Erstangriff gestattet und damit wahrscheinlich auch Schlimmeres verhindert, weil es ist so, dass der Westtrakt komplett abgebrannt ist mit 7 Fahrzeugen. Und der Südtrakt ist komplett unbeschädigt. Gott sei Dank haben wir da dann noch Unterstellmöglichkeiten.
1: Streit um Kommunalfinanzen geht in nächste Instanz. Das Verwaltungsgericht Neustadt hat die Klage der Stadt Pirmasens und des Landkreises Südwestpfalz gegen die Finanzzuweisungen des Landes Rheinland-Pfalz abgewiesen. Gleichzeitig ließ das Gericht Berufung beim Oberverwaltungsgericht zu. Der Rheinland-Pfälzische Städtetag und der Landkreistag kündigten an, das Verfahren weiterzuverfolgen. Die kommunalen Spitzenverbände kritisieren, dass trotz millionenschwerer Landesförderungen die Rekorddefizite und Pflichtausgaben in den Städten und Kreisen weiter ungebremst steigen. Eine landesweite IT-Störung sorgt heute in der Südpfalz für erhebliche Einschränkungen bei den Behörden. Wegen Serverproblemen beim kommunalen Rechenzentrum bleiben unter anderem die Kfz-Zulassungsstelle in Landau des Kreises SUW sowie die Bürgerbüros und die Führerscheinstelle in Speyer vorübergehend geschlossen. Online-Dienste und bereits gebuchte Termine können heute teils nicht stattfinden. Die Verwaltungen arbeiten mit Hochdruck an der Behebung. Historische Premiere beim Andechser Bier- und Straßenfest in Hasloch. Erstmals in der Geschichte des Festes steht mit William Grimm ein Mann an der Spitze der Hoheiten. Er wurde am Donnerstagabend im Festzelt gemeinsam mit der neuen Bierfestkönigin Simone Dreier gekrönt. Die bisherige Königin Selina Nicole Usner wurde zuvor feierlich verabschiedet. Und das Beste kommt zum Schluss. Die Stadt Landau hat jetzt Fazit vom diesjährigen Lesesommer in der Stadtbibliothek gezogen. Über 500 Kinder und Jugendliche haben über den Sommer über 4.300 Bücher ausgeliehen und verschlungen. Weiter so.
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3: Der Abend bleibt stark bewölkt, aber auch trocken. Die Temperaturen, die gehen jetzt langsam immer weiter zurück und das Ganze auf schöne 25 Grad Maxi-Wert. Morgen gibt's dann nochmal richtig Sommerstimmung bei Höchsttemperaturen bis zu 28 Grad.
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3: Es staut sich auf der A65 Ludwigshafen Richtung Landau zwischen Deidesheim und Neustadt Nord für einen guten Kilometer. Ihr braucht hier ein bisschen länger als 5 Minuten. Und ebenfalls auf der A65 Landau Richtung Ludwigshafen zwischen Neustadt Süd und Neustadt Nord. Hier kommen wir zu guten 2 Kilometern Stau und einem Zeitverlust von fast 20 Minuten. Alles weitere sieht frei aus, also habt noch eine gute Fahrt und kommt gut an.
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1: 28. September 2013. Clint Grant ist mit Gibel neu in den Charts. Cedric und Edgar kennen sich seit sie 10 sind. Beide machen schon als Teenager Musik. Cedric ist ein Nerd und liebt es, sich in die Musiktheorie zu stürzen, Songs zu analysieren und zu durchdringen. Und dann später als DJ den technischen Aspekt der Musik komplett zu verstehen. Edgar hingegen spielt Klavier und spielt einfach so, wie er es schön findet. Natürlich versteht er auch ein bisschen was von der Theorie, aber das ist für ihn eher zweitrangig. Es muss einfach gut klingen, es muss Spaß machen. Wie und warum, ist ihm völlig egal. Nachdem Cedric ein Jahr in London studiert, kehrt er zurück und die beiden treffen sich wieder regelmäßiger und merken schnell, dass sie beide über die Jahre eine Vorliebe für Hausmusik entwickelt haben. Und so gründen sie ein DJ-Duo. Direkt mit einem ihrer ersten Songs schaffen sie dann den Durchbruch. Gibel.

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1: Ich bin Dirk Zeitler. Im Streit um die Pflegereform erhöht Gesundheitsminister Linnemann den Druck auf Finanzminister Klingbeil. Der CDU-Politiker fordert, dass der Bund mehr als 5 Milliarden Euro an die Pflegeversicherung zahlt. Die SPD verlangt dagegen unter anderem eine Begrenzung der Heimkosten und eine Beteiligung der privaten Pflegeversicherung.
2: Linnemann lehnt beide SPD-Vorschläge ab. Bei einem Finanzausgleich mit der privaten Pflegeversicherung sieht er verfassungsrechtliche Probleme. Ein Deckel bei den Heimkosten ist aus seiner Sicht nicht ausreichend. Stattdessen fordert er vom Bund Gelder, die von der Pflegeversicherung während der Corona-Pandemie für Krisenmaßnahmen ausgegeben wurden, etwa um Mindereinnahmen bei Pflegeeinrichtungen auszugleichen oder Tests zu beschaffen. Linnemanns Argument, solche gesamtgesellschaftlichen Aufgaben hätten aus Steuern bezahlt werden müssen. Am Mittwoch will er seinen Gesetzentwurf ins Kabinett bringen. Thomas Bleskin, Nachrichtenredaktion.
1: Der extreme Sommer mit Hitze, Dürre und Bränden hat Landwirte in Europa stark getroffen. Der Schaden für den EU-Agrarsektor werde derzeit auf 14 bis 17 Milliarden Euro geschätzt, sagte EU-Agrarkommissar Hansen nach einem Treffen der Minister in Brüssel. Das genaue Ausmaß werde sich zeigen, wenn die Ernte abgeschlossen sei. So sei etwa nicht genügend Gras als Futtermittel gewachsen, was Viehhaltern Probleme bereite. Der Tankrabatt ist endgültig beschlossen. Nachdem Bundestag und Bundesrat das Gesetz am Freitag gebilligt hatten, hat nun auch Bundespräsident Steinmeier das Gesetz unterzeichnet.
3: Damit kann der neue Tankrabatt wie geplant am 1. Oktober, also an diesem Donnerstag, in Kraft treten. Wie schon im Frühjahr wird die Energiesteuer auf Diesel und Benzin um 14 Cent gesenkt. Inklusive Mehrwertsteuer ergibt das eine Steuererleichterung um knapp 17 Cent je Liter. Dieses Mal gilt der Rabatt für 3 Monate bis Ende des Jahres, um Autofahrer von den hohen Spritpreisen zu entlasten. Die Kosten von 2,5 Milliarden Euro sollen jeweils zur Hälfte zwischen Bund und Ländern aufgeteilt werden. Diana Kramer, Nachrichtenredaktion.
1: Die Riesenrakete Starship des privaten Raumfahrtunternehmens SpaceX von Tech-Milliardär Elon Musk hat es bei einem außergewöhnlichen Testflug erstmals in eine Umlaufbahn der Erde geschafft. Nach dem erfolgreichen Einlenken in die Umlaufbahn teilte SpaceX allerdings mit, dass das Starship schon nach rund 3 Stunden wieder zur Erde zurückkehren solle, also deutlich früher als geplant.
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2: Ich bin Dirk Zeitler. Im Streit um die Pflegereform erhöht Gesundheitsminister Lindemann den Druck auf Finanzminister Klingbeil. Der CDU-Politiker fordert, dass der Bund mehr als 5 Milliarden Euro an die Pflegeversicherung zahlt. Lindemann will am Mittwoch einen Gesetzentwurf vom Bundeskabinett vorlegen, um ein drohendes Milliardendefizit der gesetzlichen Pflegeversicherung in diesem Jahr zu verhindern. Die SPD droht mit der Blockade eines reinen Spargesetzes. Aus Angst vor digitaler Gewalt ziehen sich viele Frauen im Netz zurück. Laut einer Umfrage im Auftrag des Deutschen Frauenrats schränken 2/3 ihr Online-Verhalten deshalb ein. Bei den 18- bis 29-Jährigen sind es sogar 76%.
3: Manche Frauen posten weniger Fotos, andere ziehen sich komplett aus den sozialen Medien zurück. Besonders stark betrifft das diejenigen, die selbst schon digitale Gewalt erlebt haben. Dazu zählen unerwünschte sexualisierte Nachrichten, Erpressung, Drohungen oder intime Bilder, die ohne Zustimmung verbreitet werden. Selbst die Angst davor verändert also schon das Online-Verhalten. Die große Mehrheit der Befragten fordert deshalb, dass Plattformen Frauen besser schützen und solche Inhalte schnell löschen müssen. Zoe Tassovali, Nachrichtenredaktion.
2: Das hat das Starship von SpaceX noch nie geschafft. Die größte Rakete der Welt hat bei einem Testflug erstmals eine Umlaufbahn um die Erde erreicht. Gestartet war sie am Morgen vom Weltraumbahnhof des Unternehmens von Elon Musk in Texas.
4: Es ging alles schneller als gedacht. Nach 3 Stunden kam das Starship als Flammenball zurück und stürzte in den Pazifik, eine kontrollierte Landung. Warum die Mission verkürzt wurde, sagte SpaceX zunächst nicht. Eigentlich hatte die Rakete die Erde 6-mal umrunden sollen. Das Starship besteht aus 2 Teilen und ist größer als die Freiheitsstatue. Der 70 Meter lange Booster und die 50 Meter lange Kapsel können nach der Rückkehr zur Erde wiederverwendet werden. Viele vorherige Testflüge waren schon schiefgegangen. Aus den USA, Tina Eck.
2: Der extreme Sommer mit Hitze, Dürre und Bränden hat Landwirte in Europa stark getroffen. Der Schaden für den EU-Agrarsektor werde derzeit auf 14 bis 17 Milliarden Euro geschätzt, sagte Agrarkommissar Hansen nach einem Treffen der Minister in Brüssel. Das genaue Ausmaß werde sich zeigen, wenn die Ernte abgeschlossen sei.
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1: Ich bin Uli Reitinger. Kurz vor der geplanten Pflegereform liegen Union und SPD weiter über Kreuz. Gesundheitsminister Linnemann fordert Milliarden vom Bund für die Pflegekassen. Die SPD will dagegen auch die private Pflegeversicherung stärker beteiligen.
2: Wirklich viel Zeit bleibt nicht. Den gesetzlichen Pflegekassen droht bis Jahresende schon ein Minus von 4,4 Milliarden Euro. Linnemann will deshalb schon jetzt am Mittwoch einen Gesetzentwurf ins Kabinett bringen und höhere Beiträge verhindern. Die SPD droht allerdings, das Gesetz zu blockieren, wenn es dabei nur ums Sparen geht. Sie will außerdem die Kosten für Menschen im Pflegeheim begrenzen. Linnemann lehnt das wiederum ab. Auch beim Geld aus der privaten Pflegeversicherung sieht er verfassungsrechtliche Probleme. Zoe Tassovali, Nachrichtenredaktion.
1: Die Unternehmen in Deutschland werden beim Stellenabbau zurückhaltender. Das Beschäftigungsbarometer des Münchner IFO-Instituts ist im dritten Monat in Folge gestiegen. Die Fachleute sehen darin eine Stabilisierung des Arbeitsmarkts, aber noch keine echte Erholung.
3: Lichtblicke gibt es vor allem bei den Dienstleistern. Dort wollen mehr Unternehmen Personal einstellen als abbauen. Neue Leute suchen zum Beispiel Ingenieurbüros sowie Rechts- und Steuerberatungen. In der Industrie und im Handel werden dagegen mehr Stellen gestrichen. Allerdings gibt es auch Industriebetriebe, die zusätzliche Mitarbeiter suchen, etwa in der Lebensmittelbranche. Bei den Leiharbeitsfirmen wächst ebenfalls die Hoffnung und auf dem Bau hat sich zuletzt kaum etwas verändert. Thomas Bleskin, Nachrichtenredaktion.
1: Der extreme Sommer mit Hitze, Dürre und Bränden hat Landwirte in Europa stark getroffen. Die EU-Kommission schätzt den Schaden für den europäischen Agrarsektor auf 14 bis 17 Milliarden Euro. Das genaue Ausmaß zeigt sich, wenn die Ernte abgeschlossen ist, heißt es nach einem Treffen der EU-Agrarminister in Brüssel. So sei etwa nicht genügend Gras als Futtermittel gewachsen, was Viehhaltern Probleme bereite. In Frankreich hat es heute erneut Riesenproteste an Schulen gegeben. In mehreren Städten gab es Dutzende Verletzte und mindestens 164 Festnahmen. 180 Schulen waren betroffen. Morgen sollen die Proteste weitergehen, dann steht in Frankreich auch ein nationaler Streiktag im öffentlichen Dienst an. Die Proteste richten sich unter anderem gegen die schlechte Ausstattung der Schulen.
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1: Ich bin Uli Reitinger. Wenige Tage vor dem geplanten Kabinettstermin für eine Pflegereform sind die Fronten zwischen Union und SPD verhärtet. Gesundheitsminister Carsten Linnemann fordert seinen für Finanzen zuständigen Kabinettskollegen Klingbeil zu Milliardenzahlungen des Bundes an die Pflegekassen auf. Die SPD beharrt hingegen auf einer Kostenbeteiligung der privaten Pflegeversicherung, worauf Linnemann wiederum skeptisch reagiert. Ist die Europäische Union ausreichend gewappnet für einen möglichen militärischen Konflikt mit Russland? Offenbar nicht. Ein aktueller Bericht zur Verteidigungsbereitschaft deckt Schwachstellen auf, teilte die EU-Außenbeauftragte Kaja Kallas bei einem Verteidigungsministertreffen in Brüssel mit.
2: Große Lücken gibt es dem Bericht zufolge, und zwar vor allem bei der Luftverteidigung, bei Drohnen und bei den Munitionsbeständen. Es sei viel getan worden, aber noch nicht genug. Bis 2030 müsse die Verteidigungsbereitschaft dringend so verbessert werden, dass Russland keinen Angriff auf einen EU-Staat wagen könne. Kallas sagte, man müsse sich jetzt darauf konzentrieren, die vorhandenen Lücken tatsächlich zu schließen. Aus Brüssel, Dieter Ebeling.
1: Ex-Unionsfraktionschef Jens Spahn zieht sich aus dem Haushaltsausschuss des Bundestags zurück. Eine entsprechende Nachricht an die Unionsabgeordneten im Ausschuss ist öffentlich geworden. Darin schreibt Spahn, alles rund um seine Person werde aktuell so politisiert, dass ein normales Arbeiten kaum möglich sein werde. Zudem merke er, dass sein Rücktritt im Juli noch viel zu frisch sei, um wieder voll durchzustarten, als wäre nichts gewesen. Spahn war an zwei Tagen der vergangenen Sitzungswoche nicht anwesend. Er war offenbar auf Sardinien. Das hatte bei Unionsabgeordneten für Irritationen gesorgt. Das hat das Starship von SpaceX noch nie geschafft. Die größte Rakete der Welt hat bei einem Testflug erstmals eine Umlaufbahn um die Erde erreicht. Gestartet war sie am Morgen vom Weltraumbahnhof des Unternehmens von Elon Musk in Texas.
3: Es ging alles schneller als gedacht. Nach 3 Stunden kam das Starship als Flammenball zurück und stürzte in den Pazifik. Warum die Mission verkürzt wurde, sagte SpaceX zunächst nicht. Eigentlich hatte die Rakete die Erde 6-mal umrunden sollen. Der 70 Meter lange Booster und die 50 Meter lange Kapsel können nach der Rückkehr zur Erde wiederverwendet werden. Aus den USA, Tina Eck.
1: Im Rahmen der Mission wurden nach Angaben von SpaceX auch erstmals Starlink-Satelliten ausgesetzt. Dieser Teil des Tests läuft bislang weitgehend nach Plan.
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1: Ich bin Uli Reitinger. Im Streit um die Pflegereform erhöht CDU-Gesundheitsminister Carsten Linnemann den Druck auf SPD-Finanzminister Klingbeil. Linnemann fordert, dass der Bund mehr als 5 Milliarden Euro an die Pflegeversicherung zahlt. Die SPD verlangt dagegen unter anderem eine Begrenzung der Heimkosten und eine Beteiligung der privaten Pflegeversicherung.
2: Linnemann lehnt beide SPD-Vorschläge ab. Bei einem Finanzausgleich mit der privaten Pflegeversicherung sieht er verfassungsrechtliche Probleme. Ein Deckel bei den Heimkosten ist aus seiner Sicht nicht ausreichend. Stattdessen fordert er vom Bund Gelder, die von der Pflegeversicherung während der Corona-Pandemie für Krisenmaßnahmen ausgegeben wurden, etwa um Mindereinnahmen bei Pflegeeinrichtungen auszugleichen oder Tests zu beschaffen. Linnemanns Argument, solche gesamtgesellschaftlichen Aufgaben hätten aus Steuern bezahlt werden müssen. Am Mittwoch will er seinen Gesetzentwurf ins Kabinett bringen. Thomas Bleskin, Nachrichtenredaktion.
1: Bei einer Serie russischer Angriffe auf die ukrainische Hauptstadt Kiew ist auch eine Klinik getroffen worden. Das hat Präsident Zelensky auf Telegram gepostet. Zu möglichen Opfern dieses Angriffs machte er keine Angaben. Kurz zuvor war in Kiew das Gebäude der Akademie der Wissenschaften getroffen worden. Nach ukrainischen Angaben gab es dabei 2 Todesopfer. Aus Angst vor digitaler Gewalt ziehen sich viele Frauen im Netz zurück. Laut einer Umfrage im Auftrag des Deutschen Frauenrats schränken 2 Drittel ihr Online-Verhalten deshalb ein. Bei den 18- bis 39-Jährigen sind es sogar 76%.
3: Manche Frauen posten weniger Fotos, andere ziehen sich komplett aus den sozialen Medien zurück. Besonders stark betrifft das diejenigen, die selbst schon digitale Gewalt erlebt haben. Dazu zählen unerwünschte sexualisierte Nachrichten, Erpressung, Drohungen oder intime Bilder, die ohne Zustimmung verbreitet werden. Selbst die Angst davor verändert also schon das Online-Verhalten. Die große Mehrheit der Befragten fordert deshalb, dass Plattformen Frauen besser schützen und solche Inhalte schnell löschen müssen. Zoe Tassovali, Nachrichtenredaktion.
1: Das höchste Windrad der Welt hat im brandenburgischen Schipkau in der Lausitz seine endgültige Höhe von 365 Metern erreicht. Das teilte das Unternehmen Gicon mit. Mit einer Nabenhöhe von 300 Metern sei die Anlage die höchste Windenergieanlage der Welt und das zweithöchste Bauwerk Deutschlands. Mit den Rotorblättern erreicht das Windrad die 365 Meter. Zum Vergleich, der Berliner Fernsehturm ist nur 3 Meter höher.
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